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5: Willkommen zu den Stimmlagen, dem gemeinsamen Infomagazin der Freien Radios in Österreich. Diesmal von der Frosin-Redaktion von Radio Froh aus Linz. Am Mikrofon begrüßt Sie Anetta Trimis. In der heutigen Sendung beschäftigen wir uns mit unsichtbaren Krankheiten und damit, was es bedeutet, dass es keine kinderfreundlichen Zugänge zu chronischen Krankheiten, Behandlungsformen und Resilienz gibt. Die Personen, mit denen wir darüber gesprochen haben, sind Julia Katharina Loy und ihre Familie. Sie und ihre Tochter Alma kamen beide mit einem Gendefekt zur Welt, der schweren angeborenen Neutropenie. Julia bekam ihre Diagnose erst im Erwachsenenalter. Nicht nur, weil die Krankheit unsichtbar ist, sondern auch, weil es sich um eine sehr seltene Erkrankung handelt. Bevor wir weiter auf Julias und Almas Geschichte eingehen, hören Sie nun eine kurze Stellungnahme der biomedizinischen Analytikerin Julia Linzer, die ihre Masterarbeit zu primären Immundefekten verfasst hat.
6: Hallo. Mein Name ist Linzner Julia und ich bin biomedizinische Analytikerin und hauptberuflich Lehrende an der FH Gesundheitsberufe in Linz am Studiengang Biomedizinische Analytik. Und ich durfte letztes Jahr an der IMC Krems meine Master absolvieren und beschäftigte mich mit dem Thema primäre Immundefekte bei meiner Masterarbeit. Dabei führte ich eine Interviewstudie durch und durfte mit 12 Menschen sprechen, die an einem primären Immundefekt erkrankt sind. Es waren sehr berührende Gespräche. Primäre Immundefekte sind eine sehr bunte Gruppe und gehören zu den seltenen Erkrankungen. Und alles, was selten ist, wird gerne übersehen, wird nicht bedacht. Und primäre Immundefekte haben ganz unterschiedliche Ausprägungen. Derzeit sind 500 Mutationen, ungefähr 500 bekannt. Aber was sie alle gemeinsam haben, ist, dass das Immunsystem nicht funktioniert und dass die Menschen schon potenziell lebensbedroht sind durch einen Schnupfen oder einen grippalen Infekt. Es gibt zwei Hauptausprägungen des primären Immundefekts. Einerseits die schwere angeborene Neutropenie und andererseits auch das Fehlen von Immunglobulinen. Was bedeutet, bei der schweren angeborenen Neutropenie werden bestimmte Zellpopulationen nicht gebildet vom Körper, die für das Immunsystem notwendig sind, nämlich Granulozyten. Und beim Mangel an Immunglobulinen werden keine Antikörper gebildet. Also in beiden Fällen fehlt dem Körper eine gewisse Schutzmechanismusstruktur. Und manchmal ist auch beides nicht vorhanden, insbesondere bei kombinierten Immundefekten. Es braucht vor allem bei einem primären Immundefekt eine adäquate Therapie, was bedeutet, dass entweder mit Wachstumsfaktoren das Knochenmark stimuliert werden kann, damit Granulozyten gebildet werden können. Andererseits aber braucht es Plasmaspenden, denn daraus werden Immunglobuline produziert. Es handelt sich hierbei um hochqualitative, hoch aufgereinigte Medizinprodukte von Menschen, die Plasma spenden. Und wir alle tragen Antikörper in uns. Und diese Antikörper geben wir weiter und helfen somit Menschen, die keine Antikörper bilden können. Diese Therapien sind sehr teuer. Ohne Diagnose gibt es aber keine Therapie. Und wenn es keine Therapie gibt, dann kann es sein, dass sich die Symptome wie ständiger Schnupfen, ständige Entzündungen im Hals oder Rachenbereich oder in der Lunge sich manifestieren, schwere Ausprägungen an sich annehmen können, auch ausarten können in Richtung Malignität, also in Bösartigkeit, wie zum Beispiel Krebs. Diese Menschen haben oft chronische Erscheinungen, chronische Lungenentzündungen. Eine Diagnose bedeutet verbesserte Lebensqualität, im besten Fall. Die zentralen Ergebnisse meiner Studie waren allerdings, dass die Menschen bis zu 60 Jahre auf eine adäquate Diagnose gewartet haben. Und in dieser Zeit gab es viel Leid, viel Unverständnis. Es gab vor allem das Problem, weil es eine unsichtbare Erkrankung ist, dass auch im familiären Umfeld, im Verwandtschaftskreis oder im beruflichen Umfeld mit so viel Unverständnis reagiert wurde, weil es zu wenig Aufklärung gibt, dass diese Menschen sich jetzt sehr, sehr, sehr alleine gelassen gefühlt haben. Sie haben zum Teil den Job verloren. Familien sind zum Teil sogar daran zerbrochen, weil diese Menschen sich besonders schützen müssen, nicht leistungsfähig sind oder nur sehr eingeschränkt, sich zurückziehen müssen und dann irgendwann vergessen werden. Ein noch sehr zentraler Punkt meiner Studie war, und das ist einerseits sehr positiv, das Gesundheitssystem wird sehr, sehr positiv beleuchtet und wird sehr dankbar angenommen. Das österreichische Gesundheitssystem funktioniert grundsätzlich gut. Allerdings gibt es auch sehr viel, auch berechtigte Kritik. Es herrscht zu wenig Bewusstsein in der Ärzteschaft über primäre Immundefekte, generell im Gesundheitssystem. Es sind seltene Erkrankungen und alles, was selten ist, wird selten bedacht. Menschen durchlaufen unzählige Schleifen, bis sie letzten Endes adäquat überwiesen werden zu einem Spezialisten und dieser dann oder einer Spezialistin und diese dann die richtige Diagnose stellen kann. Das beginnt mit der richtigen Laboranalyse. Das ist Teil meines Berufs. Ich diagnostiziere Erkrankungen als biomedizinische Analytikerin. Also sind auch wir dazu angehalten, die Befunde richtig zu lesen, zu verstehen. Wir alle im Gesundheitssystem sind ein wesentlicher Bestandteil in der Behandlung, in der Diagnostik, ja, ein wesentlicher Baustein für diese Menschen, damit sie wieder Teil des gesellschaftlichen Lebens sein können. Aber wir alle sind beauftragt, dass Menschen, die unterrepräsentiert sind, in diesem Fall gesundheitlich, dass wir ihnen Gehör und Aufmerksamkeit schenken, auf Augenhöhe. Wir alle können dazu beitragen, dass wir als Gesellschaft gut funktionieren. Und ich bedanke mich bei allen, die das tagtäglich tun.
5: Julia Katharina Loy möchte auf die Krankheit und auf alle weiteren unsichtbaren Krankheiten aufmerksam machen. Dafür hat sie mehrere Projekte ins Leben gerufen. Die sogenannte Y-Challenge als Erkennungszeichen für Menschen mit unsichtbaren Erkrankungen und Behinderungen. Sie hat ein Lied vertont, welches von ihrer Hoffnung handelt. Und sie hat ein Kinderbuch geschrieben. Was sie dazu bewegt hat, berichtete sie mir im Gespräch. Hallo, wir haben heute die Julia bei uns im Studio und die Julia ist da, weil sie über eine sehr, sehr seltene Krankheit aufklären möchte. Julia, möchtest du dich einmal kurz vorstellen, wer du bist und warum du heute bei uns bist?
0: Genau, also ich bin Julia Katharina Loy. Ich bin hier im Umkreis von Linz aufgewachsen und bin mit einer sehr seltenen Immunschwächeerkrankung auf die Welt gekommen. Und damit einher sind viele Herausforderungen gekommen, weil genau letztendlich ist es erst 2008 diagnostiziert worden. Da war ich 21 und bis dahin hatte ich, kann man sagen, einfach Glück.
5: Okay, also das wurde tatsächlich sehr spät erst mit 21 diagnostiziert bei dir.
0: Genau.
5: Möchtest du ein bisschen genauer darüber reden, was für eine Immunschwäche das ist und was genau für Auswirkungen das auf dich und deinen Körper hat?
0: Gerne. Also im Prinzip basiert diese Immunschwäche auf einem Gendefekt, eine Laune der Natur. Man weiß nicht, woher diese Mutation kommt, aber sie verursacht, dass ein Teil der weißen Blutkörperchen nicht ausgereift werden kann. Das heißt, bevor sie im einsatzfähigen Stadium sind, sterben sie ab. Das heißt, ich habe im Prinzip keinen Schutz gegenüber bakteriellen Infektionen, aber auch körpereigene Bakterien, die eben eine gewisse Flora schützen, beispielsweise Mund, Darm, Haut, kann mein Immunsystem auch nicht normal regulieren und somit können auch da vermehrt Entzündungen auftreten, einfach aus dem Grund, weil der eigene Körper die guten Bakterien sozusagen nicht in Schach halten kann.
3: Das hört sich sehr intensiv an, muss ich sagen. Was sind denn deine größten Herausforderungen mit dieser Krankheit momentan in deinem Alltag oder auch in der Zeit, wo du noch gar nicht wusstest, dass du damit erkrankt bist?
0: Ein ganz großer Faktor ist Erschöpfung, Müdigkeit, aber auch die immer wiederkehrenden Infekte und damit verbundenen Schmerzen, dass sich auch immer kümmern müssen und dadurch auch viel im medizinischen Umfeld zu sein.
3: Ja, das kann ich mir vorstellen, dass man sehr viel in Krankenhäusern oder auch Behandlung sein muss. Wir haben schon kurz angesprochen, dass es eine sehr seltene Krankheit ist. Ich gehe davon aus, dass die Forschung deswegen auch nur bedingt vorhanden ist. Oder sehe ich das falsch?
0: Das siehst du ganz richtig. Genau, die Spezialistinnen sind leider rar gesät. Als ich damals zur Welt kam, das war eben im Jahr 1987, war diese Forschung de facto noch in den Kinderschuhen. Deshalb war es auch sehr schwierig, zu einer Diagnose zu kommen. Somit auch schwierig, die richtige medizinische Anbindung zu finden. Und es hat mich wirklich Jahrzehnte gebraucht, um letzten Endes zu der richtigen Person zu kommen, die mich behandelt.
3: Und wie sieht denn deine Behandlung aus oder wie kann man das behandeln?
0: Die primäre Medikation ist ein Wirkstoff namens Filgrastim. Kennt man hauptsächlich aus dem Einsatzgebiet der Onkologie und hilft immunsupprimierten Patientinnen einen gewissen Schutz der Abwehr aufzubauen, beispielsweise im Stadium der Chemotherapiegabe. Und ist eigentlich ein Medikament, das nicht für den Langzeitgebrauch per se eingesetzt wird, aber in unserem Fall oder in meinem Fall die einzige Möglichkeit, um halbwegs stabil zu sein und Infektionen überschaubarer zu halten. Es ist jetzt nicht, dass ich mit diesem Medikament gesund bin. Ja, es wird dadurch die Produktion der weißen Blutkörperchen im Knochenmark stimuliert und ich gebe mir das Medikament täglich in Form einer Spritze, also subkutan, und dieses Medikament, kann man sagen, ist ja ein schweres Medikament. Es macht auch was mit einem. Ich habe immer einen gewissen Dauerschmerz, weil diese Überproduktion der Zellen stattfindet, diese Stimulierung des Knochenmarks, das arbeitet auch in den Langknochen. Es ist ähnlich zu setzen wie mit einer Wachstumsschmerz.
3: Du hast vorhin schon ganz kurz gesagt, dass das für euch die einzige momentane Behandlungsmethode ist. Du hast euch gesagt, weil deine Tochter auch an dieser Krankheit erkrankt ist. Das ist natürlich nochmal ein ganz anderer Aspekt, denke ich, in deinem Leben. Es ist ein Gendefekt. Ich nehme an, es wurde vererbt.
0: Genau.
3: Wie ist das für dich, dass irgendwie deine Tochter, die ja, ich weiß nicht, wie alt ist deine Tochter?
0: Sie ist 4.
3: Oh, okay, also auch sehr klein, auch damit auch angeboren?
0: Genau.
3: Genau. Für sie war es vielleicht, oder für dich war es vielleicht leichter, es zu sehen, dadurch, dass du die Diagnose hast, konntest du es für deine Tochter leichter sehen, was zumindest deine frühere Behandlung möglich gemacht hat. Da ist nur die Frage, wie ist das für eine 4-Jährige, mit so einer Krankheit zu leben, was sie wahrscheinlich nicht wirklich versteht im Moment, oder?
0: Mir war es von Anfang an wichtig, Alma aufzuklären, so heißt meine Tochter, weil eben wir die Expertinnen sind. Mir ist es auch wichtig, dass sie von Anfang an weiß, was sie hat, und wie sie auch zu kommunizieren hat, auch im medizinischen Bereich, für sich selbst sprechen zu können, ist essentiell. Und ich versuche ihr das eben kindgerecht zu erklären, dass eben unsere weißen Blutkörperchen, die Polizei, die aufräumt, eben ja ein bisschen unterbesetzt ist und wir dadurch uns die Kraft durch die Spritze holen, um zusammen sein zu können, um ein normales, halbwegs normales Leben führen zu können.
3: Kindgerecht ist, glaube ich, ein gutes Stichwort. Du bist in der Erfahrung als Mutter ja auf die Hürde gestoßen, dass es eigentlich keine kindgerechten Bücher oder auch generell Zugang zu Krankheitsgeschichten gibt oder sehr wenig, und hast es dann in die eigene Hand genommen und ein Buch geschrieben, um genau dieser Problematik entgegenzuwirken. Möchtest du über dieses Buch reden?
0: Ja, sehr gerne. Also es war wirklich schwierig, Literatur zu finden, und mittlerweile haben wir eine kleine, feine Medizinbücherei zu Hause. Und leider sind viele Werke eben ganz speziell auf bestimmte Erkrankungen zugeschnitten, beziehungsweise im anderen Extremen eben zu allgemein. Und für uns ist es nicht passend, ein Buch mit "Wir gehen zum Kinderarzt, wir gehen impfen". Genau. Und somit bin ich selbst aktiv worden. Genau, also mir war es wichtig, den Prozess der Resilienzbildung, den wir jetzt in den letzten 4 Jahren immer wieder verfeinert, verbessert haben, für ein gutes Miteinander, auch für andere Familien und speziell für erkrankte Kinder zugänglich zu machen. Und ich habe in Reimform beschrieben, wie wir diese Herausforderungen jeden Tag wieder schaffen. Und bewusst habe ich keine Erkrankung genannt und auch keine Medikation, sondern wie geht man um im medizinischen Umfeld mit einem kleinen Kind, wenn man weiß, man muss regelmäßig hin, teilweise 3-mal die Woche. Und wie schafft man es, trotzdem mit einem guten Gefühl gemeinsam da reinzugehen und auch wieder rauszugehen und eben auch die tägliche Gabe der Medikamente, sei es jetzt eben durch Saftform oder eben in unserem Fall durch die tägliche Injektion, die tägliche Spritze, dass man das wirklich gut schafft und eben auch verhindert, das Kind dadurch zu traumatisieren.
3: Das Buch heißt "Brüllen wie ein Bär". Wie bist du auf den Titel gekommen oder was verbindest du mit diesem Titel?
0: Mehrere Aspekte. Zum einen "Brüllen wie ein Bär". Damit möchte ich zeigen, wie es ist, dass man sagen kann, etwas schmeckt nicht gut, etwas tut weh. Dass man sagen kann, dass es jetzt einfach wirklich nicht gut ist, was passiert. Also auch diese Ehrlichkeit, eben, man braucht sich nicht schönreden, dass eine Spritze zum Beispiel angenehm ist. Und eben das darf man auch mal laut rausbrüllen, diese bescheidene Situation. Und zum anderen eben auch diese Kraft holen aus dem, ja, den Schmerz rauslassen, auch dieses, die Stimme einsetzen in der Bewältigung von eben schmerzhaften Situationen, das wirklich rausschreien und nicht behalten.
3: Das ist sehr interessant, weil meine erste Intuition war Stärke, dass man eben Stärke beweist, aber es ist, glaube ich, ebenso wichtig zu sagen, okay, man hat auch einfach eine Stimme, die man nutzen kann, um sich eben, um sich selber Ausdruck zu verleihen.
0: "Brüllen wie ein Bär" auch deswegen, weil der Bär ganz wichtig ist bei uns. Ich hatte als kleines Kind schon mein Stofftier mit dabei, meinen Bären Bonzo. Und der ist jetzt für Alma da und ist auch der erfahrenste Begleiter in Sachen Schmerzbewältigung und Resilienz.
3: Das ist sehr, sehr süß. Das Buch, von dem Julia spricht, soll im Spätsommer in Produktion gehen. Hierfür läuft gerade noch eine Crowdfunding-Kampagne.
5: Sie plant, das Buch ökologisch nachhaltig und fair zu produzieren. Außerdem wird ein Teil der Einnahmen auch an die Forschung gehen. Bei der Kickoff-Veranstaltung Mitte April zu dieser Crowdfunding-Kampagne las sie gemeinsam mit ihrem Mann Christoph das Buch vor. Und sie spielten ihren Song Beat of Hope. Beides hören Sie nun.
7: Alma ist ein tolles Kind.
8: Zu sehen ist ein Porträt von Alma.
7: Sie saust herum und ist geschwind.
8: Alma ist im Garten beim Spiel mit ihrem Hund und Seifenblasen.
7: Freundlich, neugierig und voll Fantasie. Geduldig, friedlich, so ist sie.
8: Zu sehen sind Szenen aus dem Alltag. Alma übergibt Oma eine Blume oder will Opas Tricks studieren, singt ihre selbst erfundenen Lieder, wartet auf Werkzeug beim Knetenmasse spielen mit Papa, kuschelt mit Mama oder ist im Vollporträt zerzaust vom Spielen.
7: Aufspießerin, Genießerin.
8: Sie ist beim Essen mit ihrer Familie.
7: Urlauberin, Blätterklauberin.
8: Alma ist beim Sandspielen am Strand oder beim Blättersammeln im Wald.
7: Abenteurerin, Bäuerin.
8: Man sieht sie als Piratin auf einem Schiff verkleidet oder am Bauernhof ihrer Tante beim Tierefüttern.
7: Krankenhäuserin. All das kommt Alma in den Sinn.
8: Man sieht Alma beim Spielen mit ihrem Arztkoffer.
7: Und in ihren jungen Jahren?
8: Alma beim Fiebermessen.
7: Hat Alma bereits viel erfahren.
8: Sie nimmt einen medizinischen Saft ein, der nicht schmeckt.

0: Nie, nie wieder will ich spritzen.
1: Alma krabbelt mittlerweile im Pyjama von der Couch runter.
0: Ich will auch nicht auf deinem Schoß sitzen.
1: Sie verlässt die Szene, schreit in Richtung Mama, die ihr die Arme ausgebreitet entgegenstreckt.
0: Ich will nicht auf dem Sofa liegen.
1: Alma zieht sich stattdessen in ihr Versteck zurück.
0: Am liebsten möchte ich mich winden und biegen.
1: Dabei versucht Papa, sie zu nehmen.
0: Ich bin nicht da, verstecke mich schnell. Ich bin in meiner Welt, denn da ist es hell.
1: Sie ist wehrhaft und rückt noch weiter in ihre Ecke.
0: Ich baue mir Mauern, nur ich kann sie sehen. Meine starke Kraft könnt ihr nicht übergehen.
1: Alma symbolisiert mit den Händen, eine Mauer um sich herum aufzubauen.
0: Ich weiß um deine Angst und um deine Pein. Zu deinem Wohl, der Stich muss sein.
1: Mama setzt sich neben Alma auf den Boden.
0: Wir können ein gutes Leben führen. Leider müssen wir dafür einen kurzen Schmerz verspüren.
1: Mama streichelt Alma über den Rücken.
0: Komm bitte mit, mein Schatz. Ich will dir helfen.
1: Mama streckt Alma die Hand entgegen und die geht auf sie zu und ist dabei, ihr die Hand zu reichen.
0: Gemeinsam schaffen wir es, mit vereinten Kräften.
1: Alma und Mama gehen Hände halten zur Couch.
0: Ich ziehe dein Weh so gut ich kann, mit all meiner Liebe an mich ran.
1: Auf der Couch desinfiziert Papa die zu punktierende Stelle. Alma sitzt bei Mama auf dem Schoß, die sie umarmt sie.
0: Für dich wünsche ich mir weiterhin, dass du sein kannst, ganz nach deinem Sinn.
1: Sagt Papa zu Alma. Mama greift nach Stofftieren zum Drücken.
0: Dass du froh bist und auch frei, dass wir zusammen sein können. Eins, zwei, drei.
1: Papa hält liebevoll Almas Hand. Dann zählen sie sich gemeinsam ab. Auch als Zeichen zur Bereitschaft.
0: Sind wir bereit? Ich liebe dich so, so sehr. Und gemeinsam brüllen wir wie ein Bär. Wow.
1: Sagt Mama, während Papa Alma die Spritze in den Oberschenkel gibt.
0: Wow. Super gemacht, mein tapferer Tiger.
1: Mama hält Alma immer noch im Arm.
0: Entspanne dich, es ist vorüber.
1: Papa versorgt die Punktionsstelle mit einem bunten Pflaster.
0: Schüttle ab, was dich jetzt plagt.
1: Mama und Alma schütteln sich.
0: Du bist so mutig, bist nicht verzagt.
1: Lobt Papa.
0: Atme tief aus, es ist Friede bei uns im Haus.
1: Mama und Alma kuscheln.
0: Atme tief ein, wir lassen Schönes herein.
1: Alma sitzt da und überlegt sich, was sie jetzt Schönes machen möchte. Buch vorlesen, Spiele spielen, ausmalen, Sticker kleben.

0: Das waren die heutigen Stimmlagen aus der Frosin-Redaktion von Radio Froh aus Linz. Alle Informationen zu den Stimmlagen finden Sie auf der Webseite unter www.stimmlagen.at. Außerdem finden Sie das ganze Interview mit Julia Katharina Loy sowie Informationen zu ihrem Buchprojekt Brüllen wie ein Bär im CBR Media. Am Mikrofon war Annetta Trimis. Ich bedanke mich ganz herzlich fürs Zuhören und verabschiede mich bis zum nächsten Mal.
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Einen wunderschönen guten Morgen. Sie hören Radio Frequenz, das Freiradio im Ennstal. Live aus den Studios in der Kulturhausstraße 9 in Liezen. Am Mikrofon begrüßt Sie recht herzlich Robert Sommerer. Heute ist Freitag, der 29. Mai 2026 und herzlich willkommen zum heutigen Infopoint.

Und wir starten gleich mit dem Wetter. In Liezen bleibt es heute überwiegend blau mit vereinzelten Wolken bei Werten von bis zu 24 Grad. Nachts auch wolkenlos bei Tiefstwerten von 16 bis 22 Grad. Der Wind kann Geschwindigkeiten zwischen 16 und 20 km/h erreichen. In Daublitz und Bad Mitterndorf bleibt es den ganzen Tag sonnig bei Temperaturen zwischen 8 und 22 Grad. In der Nacht bleibt es unverändert bei Tiefstwerten von 10 Grad. Es werden Windgeschwindigkeiten zwischen 8 und 28 km/h erwartet. Im Raum Gröbming und Schlabming gibt es heute Sonnenschein bei Werten von 12 bis 23 Grad. Auch in der Nacht keine Wolken bei Tiefstwerten von 12 Grad. Und die Windgeschwindigkeiten liegen zwischen 6 und 27 km/h. In Admont bleibt es tagsüber wolkenlos und es scheint die Sonne bei Temperaturen von 11 bis 24 Grad. Nachts ist es leicht bewölkt bei Temperaturen um die 12 Grad und es ist mit Winden zwischen 4 und 28 km/h zu rechnen. Und auch im Palkental nichts als Sonne und die Temperaturen liegen bei 11 bis 23 Grad und nachts wird es leicht bewölkt bei Tiefstwerten um die 12 Grad. Das war's mal vom Wetter und somit weiter zum heutigen Beitrag.

Die Sanierung Schladming West bis Mitte auf der B320 hat begonnen. Zwischen Schladming West und Mitte werden Brücken saniert, sowie Fahrbahnen und Entwässerung erneuert. Je nach Bauphase ist mit Verkehrsbehinderungen zu rechnen. Sorge bereitet Bürgermeister Hermann Trinker vor allem der Ausweichverkehr durch Schladming. Auch Verkehrslandesrätin Claudia Holzer war dazu bei Ernst Nussbaumer vor dem Mikrofon.

Heute im Infopoint: Die Sanierung Schladming West bis Mitte hat begonnen. Der Abschnitt liegt auf der B320 Enstallstraße zwischen Kilometer 16,0 und Kilometer 17,65. Vom Bereich kurz vor der Brücke über die Salzburger Straße bis etwa 200 Meter vor der Kreuzung Richtung Ramsau. Geplant sind unter anderem Sanierung von zwei bestehenden Unterführungen, Verstärkung und Verbreiterung der Tragwerke, Erneuerung von Fahrbahn, Entwässerung, Bankett und Leiteinrichtungen. Für Verkehrsteilnehmerinnen bedeutet das je nach Bauphase mit Einschränkungen und Verzögerungen. Sorge bereitet dem Bürgermeister Hermann Trinker die Ausweichstrecke durch Schladming. Dann habe ich noch die Verkehrslandesrätin Frau Claudia Holzer vor das Mikrofon gebeten und habe sie gefragt, ob eine Eröffnung einer Baustelle auf einer Straße so wichtig ist, dass man eine Pressekonferenz abhalten muss.

0: Gerichtssaal der Stadtgemeinde Schladming in unserem wunderschönen Rathaus begrüßen. Wir haben genug Sessel, bitte nehmt Platz, macht es euch gemütlich. Wir haben Getränke reserviert, die Medien sind Gott sei Dank erschienen. Die Frau Vizebürgermeister, die Stadträtin, die Abgeordnete Eva Kreuzmeier ist da, der zweite Vizebürgermeister Lukas Seifert ist da. Bitte macht es euch gemütlich, vor leeren Sesseln zum Sprechen ist auch nicht so leicht. Ich darf meiner großen Freude Ausdruck verleihen, nämlich die Straßen sind unsere Lebensadern, die Mobilität bestimmt alle Lebensbereiche und die Wirtschaft, und es war die Landesregierung, die in den letzten Jahrzehnten, wenn ich zurückschaue, 60 Jahre, so mein Horizont, wo ich das feststellen durfte, hat die Landesregierung dazu beigetragen, dass mit der Errichtung von Straßen durch das Enste, aber auch die Errichtung von Straßen in die Ortsteile hinauf, eine unglaubliche Entwicklung losgetreten wurde. Das ist die Landesstraße auf die Planei, die Landesstraße aufs Ormus und die Landesstraße ins Untertal, sicher ein ordentlicher Brocken fürs Land, zum Zollen, zum Rama und zum Streuen. Aber es hat eine Geschichte für das Straßennetz, allen voran Magister Dr. Claudia Holzer, unsere Verkehrslandesrätin. Herzlich willkommen. Ich darf es kurz an freundlichen. Und unser direkter Ansprechpartner, Chef der Baubezirksleitung Litzen, Diplom-Ingenieur Martin Reiter-Buntinger. Herzlich willkommen, lieber Martin und liebe Bitte nehmt Platz. Ich sage vielleicht noch ein Wort dazu. Die touristische Entwicklung hat dazu geführt, über viele Jahrzehnte, über viele Generationen, Politiker, Betriebsführer, engagierte Menschen in den Gemeinden und in den Betrieben, dass diese Region hier, die Region rund um Schladming, sage ich mal, nicht nur Schladming, sondern es sind auch Gemeinden Haus, Eich, Ramsau, bis oben, bis nach Eigen, zum einen wir die erfolgreichste Tourismusdestination der Steiermark sind, und zum anderen unsere Gemeinden hier nach dem Großraum Graz bis Radkersburg, wir da herum die zweite Region sind, die sich positiv entwickelt. Und ich glaube, das muss uns allen bewusst sein. Das ist keine Geschichte, wo man sagen kann, ja, jetzt gibt es schon wieder Geld für Schladming. Nein, es ist einfach erforderlich. Die Dinge, die Infrastrukturen, die werden genutzt, die tragen dazu bei zur Wirtschaft und die werden halt auch erneuerungsbedürftig. Und da bin ich ganz dankbar, dass so viele, und meiner Erfahrung, jetzt bin ich das 11. Jahr, darf ich Bürgermeister sein, und ich habe wirklich mit vielen, vielen Menschen, Beamten, Beamtinnen in der Landesregierung zu tun gehabt, und wir waren eigentlich immer bestens betreut, mit höchster Kompetenz und höchstem Engagement. Und da sage ich jetzt auch mal bei euch allen vielen herzlichen Dank dafür. Das war mein Einstieg, und ich darf übergeben an den Chef der Baubezirksleitung. Lieber Martin, bitte.
1: Dankeschön, von meiner Seite einen wunderschönen Vormittag. Ich habe jetzt die Ehre und das Vergnügen, das Projekt, das wir da vorhaben, nämlich der Sanierung der B320 im Abschnitt kurz vorzustellen und zu umreißen. Wir haben zwischen Schladming Mitte und Schladming West ungefähr 1,65 Kilometer durchaus sanierungswürdige Straße. Das heißt, wir werden in dem Bereich die Asphaltdecke abfräsen und durch eine zweilagige Asphaltschicht sanieren quasi. In dem Bereich gibt es aber auch zwei Brücken, die wir mit sanieren werden, selbstverständlich. Die stammen aus dem Jahr 1964, haben wir eigentlich über die letzten Jahrzehnte gute Dienste geleistet, sind aber an den Stand der Technik anzupassen. Da wird der Randbalken jeweils abgetragen, verbreitert und erneuert. Die Betondecke wird verstärkt bei beiden Brücken, die jetzt 7,5 und 8,5 Meter lang sind, und dann eben wurde der Asphalt aufgetragen. Geländer werden erneuert, Bankette erneuert und Straßenstipfel natürlich, oder die kommen natürlich auch wieder hin, das ist schon klar. Für die Bauzeit werden wir ungefähr 18 Wochen brauchen. Klingt jetzt lange, aber für die Sanierung der Brücken sind einfach 15 bzw. 16 Wochen notwendig. Für die Fahrbahn selbst werden wir 4 Wochen in Anspruch nehmen. Das wird natürlich mit gewissen Einschränkungen für den Verkehr verbunden sein, aber es wird unter laufendem Verkehr gebaut werden. Deswegen ist auch die längere Bauzeit erforderlich. Ich freue mich, und da kann ich mich beim Herrn Bürgermeister anschließen, dass wir wieder einen kleinen Beitrag an der durchaus wichtigen Landesstraße durch den Bezirk leisten können. Und die Qualität dieser Straße verbessern können und da für viele Jahre wieder aufrechterhalten können. Dankeschön, deswegen darf ich das Wort weitergeben und um die Worte bitten.
2: Ja, auch von meiner Seite ein herzliches Grüß Gott. Es freut mich, dass ich seit langem wieder mal, ich glaube, das letzte Mal war ich beim Ski-Opening da im Dezember, im Jänner war ich leider krank, da beim Light-Dress, ja, das ist, war eh schade genug. Aber wie auch immer, es freut mich, dass ich heute da bin und dass wir heute ein nettes Ereignis haben, weil es ist ja nicht so, dass wir nichts machen, auch bekanntlich die Budgetnöte groß sind, aber trotzdem wird das eine oder andere Projekt, und in dem Fall ist es nicht so wenig, auch hier in dem Bezirk macht es natürlich für mich immer schwer, wie soll man das steuern, prioritätenmäßig, aber da arbeitet man sehr gut mit den Experten, wie mit Ihnen natürlich zusammen, Baubezirksleitung steht etc. Aber Sie können sich vorstellen, das ist für mich jetzt als Ressortzuständige in diesen Budgetnöten auch nicht einfach. Aber ich muss das irgendwie, müssen wir da durch dieses Tal der Tränen, und es werden wieder bessere Zeiten kommen, sage ich jetzt einmal ganz sicher. Aber wir müssen schauen, vor mir ist das ja ganz wichtig, den Schwerpunkt, natürlich wichtig, dass man in dem wichtigen, touristisch wichtigen Bezirk, der ist einer der, was habe ich mir auch schon mittlerweile gehört, zu den führenden Ganzjahresdestinationen in den Alpen, ne? Hochklassiges Wintersportangebot, aber nicht nur, dafür ist es schon bekannt, ja klar, aber eben auch zunehmend mehr im Sommer, und ich selbst bin Golfer, also ich habe gerade gesagt, der Golfplatz hat drüber zwei Hochzeiten im Weißenbuch da hinten, ja. Also werde ich mich wieder raufbewegen. Bei der Gelegenheit darf ich auch gleich erwähnen, das habe ich, ist mir auch jetzt aufgefallen, letzten Tag ist ja ein 5-Sterne-Hotel neu bekommt, das Noah. Gratulation.
3: Das ist gelesen.
2: Ja, ja. Ist mir das jetzt untergekommen. Ja. Habe ich gedacht, alle der drei Häuser der Steiermark, also Gratulation, weil das glaube ich schon, dass die Nachfrage gegeben ist. Ne? Ja, hinsichtlich Straßensanierung und Bau haben wir jedoch sehr wohl eine Saison, und die ist meist kürzer als zum Beispiel in der Ost- oder Südoststeiermark, klar, hängt mit dem Wetter zusammen. Ja. Umso mehr freut es mich, dass wir heute gemeinsam für das sogenannte Sanierungsforum Schladming West bis Mitte den Startschuss geben. Die Details haben Sie jetzt schon dankenswerterweise übernommen, deswegen nur von meiner Seite bis Ende September 1,5 Kilometer auf der B320 werden auch zwei kleine Brücken saniert. Gesamtkosten von 1,3 Millionen Euro, ist das heuer einer der größeren Sanierungsvorhaben, die wir vorhaben hier im Bezirk, in der Region. Rein budgetär wird auf der L704, der Sölkbachstraße, mit knapp 2 Millionen Euro am meisten investiert. Da werden unter anderem knapp 2,5 Kilometer Fahrbahn und 4 Brücken saniert. Die Arbeiten in Sölk starten ebenfalls in diesen Tagen. Aber diese Baustelle ist hinsichtlich Verkehrsaufkommen natürlich nicht mit jener hier in Schladming zu vergleichen. Das haben wir auch jetzt beim Rauffahren auch gesehen. Gell? Nach dem Sommeropening am 7. Juni stehen aber noch weitere Sanierungen an, die sich in Summe auch auf rund 1 Million Euro belaufen werden. Nämlich auf der L711 der Ramsauer Straße werden zwei Abschnitte, nämlich der Sonnenhang und die Steigung Ramsau, mit einer Gesamtlänge von in etwa 1,5 Kilometern, und auf der L722 der Rohrmoser Straße rund 800 Meter in Angriff genommen werden. Spielt das Wetter mit, sollen diese drei Baustellen bis spätestens Ferienbeginn abgeschlossen sein. Mit dem tatsächlichen Baustart werden wir dann nähere Informationen noch, werden wir Sie noch versorgen mit näheren Informationen. Also das heißt, in Schladming tut sich tatsächlich viel, und deshalb bitte ich schon jetzt alle Verkehrsteilnehmer und auch die Bevölkerung um Verständnis für die notwendigen Sanierungen, weil da wird es natürlich zum einen oder anderen Ärgernis vielleicht möglicherweise kommen oder Stau. Ja. Sehr geehrte Damen und Herren, bis, wie bereits erwähnt, Ende September sollen die Arbeiten auf der B320 dauern, und daher wünsche ich insbesondere den Herrn Spielbichler, Bereichsleiter der Bauausführung Strabo, Projektleiter Hannes Bichler und den für die Brücken zuständigen Herrn Karl-Heinz Lang von der Verkehrsabteilung und den Kollegen von der Baubezirksleitung alles Gute. Möge alles unfallfrei verlaufen, das ist natürlich das Allerwichtigste. Und für mich auch, dass die Kosten im Rahmen bleiben, bitte. Okay, dann vielen Dank für die Aufmerksamkeit und ein steirisches Glück auf. Alles Gute.
1: Sicher viele Fragen.
4: Ja.
1: Bitte, Veronika.
4: Ja. Und zwar noch das zum ersten, zu den Bauvorhaben, die momentan noch starten.
2: Ja.
4: In der Sölk, das ist auch mit Start.
5: 16 Wochen. 16 Wochen. 16 Wochen.
4: Okay.
2: 16 Wochen und Ramsauerstraße und Bormaserstraße, haben Sie gesagt, der Baustart ist da noch nicht ganz geklärt.
3: Der Baustart wird voraussichtlich sein, der 8. Juni nach dem Opening. Und wenn das Wetter mitspielt, schaffen wir diese drei Baustellen innerhalb eines Monats abzuziehen.
2: Okay, innerhalb eines Monats. Jetzt war für mich die große Frage, also wenn man mal beim Kleinen quasi B320 ist immer wichtig, tut sich viel, haben Sie eh schon gesagt. Letztes Jahr war ja Lehen bzw. Oberhaus dran, da hat es ein bisschen eine Thematik gegeben mit dem Verkehr, da hat ja der Bürgermeister von Haus, hat ja dann auch einmal kurzzeitig die Ausweichmöglichkeit gesperrt, weil so viele Leute durch den Ort gefahren sind, da waren ja auch die Brücken, die zu sanieren waren und die Ampeln. Jetzt ist für mich die Frage, gibt es da ein Konzept oder irgendwas, weil das könnte ja auch sein, Sie wissen ja alle, Autofahrer sind jetzt nicht die Autofahrer und innen, sind nicht die, die wirklich geduldigsten, was das Autofahren angeht, oder gibt es da ein Konzept, dass nicht alle durch Schlapping durchfahren?
1: Ich habe schon erwähnt, dass wir halbseitig sperren müssen, das hat mit den Arbeiten bedingt und wir haben schon mittlerweile sehr gute Erfahrungen mit der Ampelregelung bei den Wangen, Niederhof und Steinach, dass die so geregelt werden, dass die Behinderungen so kurz wie möglich gehalten werden. Da bemühen wir uns schon.
2: Aber Steinach fahren sie ja auch durch, die Leute, aber das kann man nicht verhindern, nehme ich an, oder? Aus eigener Erfahrung weiß ich das, dass die Leute natürlich das immer nutzen. Sie haben das Gefühl, es ist halt schneller, wenn sie durch den Ort fahren. Ne?
1: Also. Es ist in der Regel nur ein Gefühl.
2: Aha. Dass es schneller ist.
1: Richtig, ja. Durch Steinach durch, nur zur Erläuterung, war ist ungefähr gleich schnell, das würde man bei der Ampel warten.
2: Definitiv, also, aber die Frage ist, also das heißt, es wird ein Thema werden, wahrscheinlich im Schlafing auch, aber man hofft, dass man das gut will. Okay. Und dann noch eine Frage, allgemein B320, also die kennt man ja in der ganzen Steiermark, dass es eine schwierige Straße ist, Sie wissen, es sind viele Unfälle, wissen wir aus eigener Erfahrung. Es gibt gewisse, ja, egal, Rudestrecke etc., also, es ist definitiv besser geworden, das war es einmal. Gibt es da noch irgendwelche Ideen zum Ausbau oder ist man damit fertig irgendwie? Man sagt, man saniert das, weil ich weiß, es gibt ein paar Sachen, die noch S-Bahn und so weiter, die noch in Vorbereitung sind, aber hat man da das Gefühl, zum Thema Verkehrssicherheit, ist man da quasi gut aufgestellt?
1: Also im Prinzip von der Verkehrssicherheit, das Wort Todesstrecke stimmt so nicht mehr. Die B320 ist nicht schlechter oder besser wie andere Straßen. Vergleichbarer Größe und Verkehrsbelastung. Und nein, wir sind nicht fertig, es ist nicht abgeschlossen, es sind mehrere Projekte in Planung, die Verkehrssicherheit erhöhen sollen, das auf alle Fälle. Und die Umsetzung folgt dann, wenn die Planung abgeschlossen ist und auch budgetär das möglich sein wird.
2: Aber quasi, was wären dann die nächsten zwei Projekte, die dann quasi in der Pipeline wären zum Beispiel?
1: Also Planungkröten im Ost zum Beispiel ist jetzt da.
2: Aber das ist noch nicht fixiert, oder? Okay. Mhm. Also die Abfahrt also zum Gewerbeplatz.
6: Ja.
2: Ist das 27, 28 in Planung?
6: Angestrebt.
2: Dankeschön.
7: Ja, vielleicht noch zur Thematik Erreichbarkeit des Innstalles. Ich glaube, das ist auch eine Besonderheit, dass wir gerade da im mittleren Enste oder oberen Enste sagen dürfen, wir sind fast an der Autobahn, aber haben keine Autobahn. Und die Autobahn wäre natürlich für einen Tourismusort eine unglaubliche Belastung hinsichtlich Landschaft und natürlich Lärmbelastung. Und ich glaube, die Frage für dich war auch in diese Richtung, ich habe mir gedacht, nein, sage ich es nicht, aber irgendwie...
2: Nein, also das hast du jetzt eingelegt.
7: Der Gedanke, den deine Frage bei mir ausgelöst hat, wir sind schnell an der Autobahn, das ist ein Vorzug auch der Region rund um Schladming, dass wir eigentlich in der Mitte Österreichs liegen und verkehrsgünstig gut erreichbar sind. Dank der Autobahnen, dank der Bühnenautobahn, dank der Dauernautobahn. Wir sind Kongressstandort und die Erreichbarkeit mit dem Bus oder mit der Bahn und Auto ist eigentlich für die Gäste nie ein Problem. Das passt eigentlich immer und da muss ich auch sagen, dank der tollen Arbeit von Land, dass die Straßen eigentlich in einem sehr, sehr guten Zustand sind. Ein weiterer Gedanke, den ich mir erlauben darf, die Schaltung der Ampeln, die machen die Baufirmen oder so, dass die beides einspielt, so geschickt, ich habe es selber ausprobiert. In Lengdorf gibt es, durch mein Netz, das probiere ich jetzt aus, aber man fährt sicher länger, wenn man durch den Ort fährt. Also man wird auch schön bestraft, man kommt dann nicht mehr aus. Also das haut auch super hin. Also Geduld wird belohnt, in allen Dingen.
6: Genau. Ja, du ja, genau. Nicht so gestresst sein wie wir in Graz.
7: Du brauchst da Geduld. Die Armschaltung in Graz. Gut. Gibt es sonst noch technische Details, die man anbringen könnte? Ansonsten, glaube ich, gibt es da noch eine Eröffnung der Baustelle.
6: Ja.
7: Und darf ich mal Danke sagen bei allen und ich begebe an die Herren vom Land.
3: Wir haben zwei Verwebos unten stehen, also ich bin mal so, dass ein bisschen mitfahrt. Sollte jemand privat, also von Bütchen vor die Baustelle hinschauen, wir haben Platz gemacht, dass man sie hinschauen kann. Gell?
8: Aber bitte aufpassen, Fahrwesten ansehen.
9: Ja. So, ja, liebe Hörerinnen und Hörer, ich bin für euch wieder unterwegs und bin heute auf der B320 in Schladming, Einfahrt West. Und vor meinem Mikrofon habe ich jetzt die Verkehrslandesrätin Frau Claudia Holzer. Frau Claudia Holzer, was passiert da heute?
10: Wir machen jetzt gerade die Eröffnung oder den nicht Startschuss, sondern wie soll man sagen, beim Presslufthammer, also den Startschuss eines Bauloses sozusagen. Ganz wichtig, eine Brückensanierung, mit dem wird gestartet. Ja. Und ich glaube, das ist für die Region ganz eine wichtige, ein wichtiges Nadelöhr-Baustelle. Ja.
9: Es ist ein Nadelöhr für die ganze Region. Ja. Frau Holzer, wie lange dauert die Baustelle da jetzt? Ja. Es ist ja sehr viel Verkehr. Pfingsten kommt und es ist dann auch im Sommertourismus, ist sehr viel Verkehr. Wird die mit einer Ampelregelung dann gesteuert?
10: Ja, genau, es gibt eine Ampelregelung. Die Baustelle wird voraussichtlich bis September dauern. Mhm. Und natürlich wird es Stau geben, leider, ja, im Sommer, aber da bitte ich um Geduld der Verkehrsteilnehmer. Aber es ist wichtig, denn Sanierung ist notwendig und da bedarf es ein bisschen einer Geduld.
9: Dafür ist noch ein schöner, Frau Holzer. Ist aber nicht das einzige Projekt, was im Bezirk Kirzen jetzt noch startet oder im Frühjahr, also Beginn Sommer startet. Da gibt es ja mehrere Projekte. Sölk wird ausgebaut oder saniert.
10: Ja, genau. Da weiß ich nur den Ding nicht.
11: Die Sölkbaustraße?
10: Sölkbaustraße.
11: Ja, da machen wir 2,5 Kilometer rund. Da sind Brückenobjekte und alles drinnen und da startet auch die nächste.
9: Frau Holzer, sind Sie oft in der Region herum?
10: Zu wenig leider, aber ich genieße es, aber ich bin das nächste Mal beim Summer Opening da, das ist, ich glaube, das erste Mal und weil ich ein Klassik-Fan bin zum Placido Domingo Konzert, da freue ich mich schon drauf, aber sonst Night Race und Ski-Opening.
9: Frau Holzer, jetzt eine Frage zum angespannten Budget des Landes.
10: Ja.
9: Da sieht man, da werden Millionen investiert wieder und auf anderen Seiten werden die Millionen gekürzt. Wie stehen Sie dazu?
10: Das kann man so allgemein nicht sagen. Wir sind am Beginn der Budgetverhandlungen, aber ich werde mich dafür einsetzen in meinem Globalbudgetverkehr, dass wir nicht kürzen, weil Verkehrssicherheit ist sowieso ein Schwerpunkt in meinem Budget und da werden wir draufbleiben und auch, weil ich die Baukonjunktur nicht abwürgen will. Das heißt, dass die Projekte, die im Bau sind, werden abgewickelt und fertiggestellt. Ja. Wir schauen, wie man das
9: Baustelle ist ein wirklicher Antrieb für Firmen, weil es arbeitet ja sehr viel für die Firmen. Die Steiermark ist ja

0: Also ich habe Kärntner Wurzeln, ich bin echt stolz, dass ich das erleben durfte, nach fast 30-jähriger Planung und Bauzeit, dass das Projekt fertig wurde und im Dezember dem also übergeben werden konnte. Das ist schon ein Quantensprung in der Mobilität.
1: Frau Holzer, vielleicht ein bisschen in die Zukunft. Was wünschen Sie sich von der Zukunft oder für die Zukunft?
0: Ja, dass man wieder genügend Mittel auch haben, dass man noch mehr bauen können, noch mehr die Straßen verbessern können und auch im öffentlichen Verkehr das Angebot ausbauen können, weil ich glaube, das ist ganz wichtig. Klimaticket wird ja super angenommen, es nehmen die viel mehr Leute in Anspruch und das ist ja wichtig und richtig.
1: Ich glaube, Frau Holzer, das war schon wieder ein wunderschöner Tag und vielen herzlichen Dank.
0: Gerne, Ihnen auch. Alles Gute.
1: Danke. Dankeschön.

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1: Herzlich willkommen zum Eventkalender. Heute ist Freitag, der 29. Mai. Am Mikrofon begrüßt Sie wieder Robert Sommerer. Schön, dass Sie eingeschaltet haben. Und wir starten gleich mit dem Verkehr.
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1: B320 zwischen Tundelweine-Steinach und Kreuzung nach Niederhofen in beiden Richtungen Fahrbahn auf einen Fahrstreifen verengt, wegen Baustelle noch bis 10.07. L704 zwischen Kleinsölk und Dasjotti-Weg in beiden Richtungen gesperrt, Baustelle von 27.05. bis 28.05. Also die Fahrt ist schon vorbei. Öplan, Westeinfahrtsweg zwischen Walchenbachweg und Schattenbergstraße gesperrt, wegen Veranstaltung am 30.05. von 12 bis 17 Uhr. Und die Öblaner Bahnhofstraße zwischen Ortseingang und Walchenbachweg in beiden Richtungen gesperrt, wegen Veranstaltung am 30.05. von 12 bis 17 Uhr.
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1: Dann schauen wir, was veranstaltungstechnisch bei uns so los ist. In Bad Aussee, das 66. Narzissenfest findet statt von 28. bis 31. Mai. Gibt es auch ein Frühlingskonzert mit der Stadtmusikkapelle Bad Aussee und die geht auf eine musikalische Entdeckungsreise mit klassischen Werken, traditioneller und sinfonischer Blasmusik, Filmmusik sowie Rockmusik im Kurhaus um 19.15 Uhr. Weitere Infos unter narzissenfest.at. Das heurige Musikseminar Bergvolk findet im Eike-Forum Wohlfahrtsstall in Bad Nitterndorf statt. Bis zum 31.05. werden neue Songs und Melodien erarbeitet. Stile wie Gypsy Jazz, Volksmusik, Jodeln, Irish Folk und Balkan werden gelernt. Für Musiker, welche bereits etwas Erfahrung mit ihrem Instrument haben oder wieder neu einsteigen und sich weiterbilden möchten. Am Eröffnungsabend des Workshops präsentiert der Wohlfahrtsstall mit der Austro Brasil Connection eine Formation, die eine einzigartige Verbindung aus mitteleuropäischer Musiktradition und südamerikanischer Lebensfreude schafft. Beginn um 19.30 Uhr. Im Klangfilmtheater in Schladming wird der Film Der große Gatsby heute um 17 Uhr aufgeführt. Dann der Chor Surprise feiert sein 30-jähriges Bestehen mit einem Programm aus unterschiedlichen Stilrichtungen. Von Bach bis Michael Jackson um 19.30 Uhr in der Kulturhalle Gröbming. Am Samstag kommen Big Daddy Wilson und Mary Jane Soundgarden ins CCW Steinach. Den Abend eröffnet der amerikanische Blues-Singer-Songwriter Big Daddy Wilson im Rahmen seiner Back to the Roots Tour 2026. Mit dem letzten Album Smiling All Day Long kehrt der preisgekrönte Künstler zu den Wurzeln der schwarzen Musik zurück und verbindet Roots Blues, Soul, Folk und moderne Grooves. Beginn 19.30 Uhr. Im zweiten Set übernimmt Mary Jane's Soundgarden und bringt mit rohen Funk in die Soul und tanzbare Grooves. 150 Jahre Musikverein Öblan wird gefeiert, um 14.30 Uhr am Marktplatz Öblan mit Aufmarsch der Kapellen. Danach Konzert der Kapellen aus Donnersbach, Hinterstoder, Altenmarkt und Tauplitz im Öblaner, im ÖHA. Die Ennstaler Kreiner treten am Samstag um 19.30 Uhr im Pfarrhof Bürg auf und in Trieben im Freizeitheim findet das Jahreschorkonzert des Männergesangsvereins und Frauenchor Rottenmann und der Chorgemeinschaft Trieben unter dem neuen gemeinsamen Namen statt. Leitung von Christine Ahornecker. Als Gäste sind Scotch and Friends mit dabei. Beginn 19.30 Uhr. Und am Samstag, 13. Juni, eine Vorschau 17 bis 21 Uhr, Antik- und Trödelmarkt in Schladming beim Eurogast unterm Dach, hostet bei Leon Leroy. Dann kommen wir zu den Fixterminen. Das psychosoziale Netzwerk PSN mit Standorten in Lietzen, Bad Aussee und Gröbming bietet ein breites psychologisches Unterstützungsangebot. Journaldienstzeiten Montag, Dienstag, Donnerstag und Freitag von 9 bis 16 Uhr und mittwochs von 8 bis 18 Uhr. Zwischen 9 und 12 Uhr können Sie auch ohne Voranmeldung eine Beratungsstelle aufsuchen. Terminvereinbarung unter der Telefonnummer 0800 311 6336. Jeden Montag um 18.30 Uhr trifft sich in Lietzen im Gemeindesaal der Evangelischen Kirche Friedau 2 in Lietzen die Selbsthilfegruppe für Menschen mit Essproblemen verschiedenster Art. Das Treffen findet anonym und kostenfrei statt. Mehr Info finden Sie auf der Website und den Link dazu finden Sie auf unserem Instagram-Account unter Service. Dann schauen wir zu den Blutspendeterminen. Immer dringend gesucht werden Blutspender. Jeder gesunde Steirer und Steirerin zwischen 18 und 70 Jahren kann Blut spenden. Und die nächsten Termine sind da am Montag, 1.6. in Admont im Volkshaus von 12 bis 14 und 15 bis 19 Uhr. Und am darauffolgenden Montag am 8.6. in Trieben im Freizeitheim von 16.30 Uhr bis 19 Uhr. Dann zu den Museen. Die Salzwelten in Altaussee. Da gibt es Führungen von 9 bis 17 Uhr und Kinderführungen mit der Grubenente Sally ganzjährig jeden Sonntag um 14.30 Uhr. Das Literaturmuseum in Fischerndorf, Montag bis Samstag, 14.30 Uhr bis 17 Uhr. Das Wintersportmuseum im Haus, im alten Tortkosten am Schlossplatz, hat Öffnungszeiten jeden Dienstag von 10 bis 12 und jeden Mittwoch von 16 bis 18 Uhr. Es zeigt eine Zeitreise zu den Anfängen des Wintersports. Das Benediktinerstift Admont hat ebenfalls noch geöffnet, mit Öffnungszeiten bis Ende Mai 26, also jetzt noch bis am Wochenende, Mittwoch bis Sonntag von 10 bis 16 Uhr und danach von Dienstag bis Sonntag 10 bis 17.30 Uhr. Da gibt es derzeit die Admonter Kunstschätze neu präsentiert im Kunsthistorischen Museum zu sehen. Die Sonderausstellung Admont 1074, ein Streifzug durch die Stiftsgeschichte. Im Museum für Gegenwartskunst gibt es zwei Sonderausstellungen, Hannes Schwarz verletzt und Josef Pilhofer zwischen Abstraktion und Figuration. Schloss Trautenfels geöffnet Dienstag bis Sonntag 10 bis 17 Uhr. Derzeitige Sonderausstellung Blume persönlich von Mythen, Symbolen, Duft und Liebe. Läuft vom 1.5.26 bis 31.10. Auch interessant, die ständigen Ausstellungen zu Kultur- und Naturgeschichte des Bezirks Lietzen im Barocksaal und im Freskenraum, die Handarbeitsausstellung. Die Burg Strechau hat geöffnet Dienstag bis Sonntag 10 bis 16 Uhr und das Kammerhofmuseum in Bad Aussee am Klometzkiplatz von Dienstag bis Sonntag 10 bis 15 Uhr. Derzeitige Sonderausstellung Kriegsende am Schauplatz aus Seerland 1945. Das Paula-Krocker-Museum in Öblan hat geöffnet jeden Sonntag zwischen 10 und 11.30 Uhr. Ausstellungsschwerpunkt heuer ist das Jubiläumsjahr 100 Jahre das Grimmingtor. Dann das Forstmuseum Silvanum in Landl mit Öffnungszeiten Mittwoch bis Sonntag von 10 bis 17 Uhr. Gezeigt wird das Leben und die Arbeit der Holzknechte und Forstfacharbeiter, Werkzeuge und moderne Forsttechnik, Holzbringung am Land und am Wasserweg. Das Museum Hochquellenwasser und Klefferquelle in Wildalpen, Montag bis Freitag 10 bis 12 und 13 bis 15 Uhr und Sonn- und Feiertag von 10 bis 12 Uhr. Im Museum wird die Geschichte über den Bau und die Funktion der zweiten Wiener Hochquellenwasserleitung gezeigt. Zu sehen sind auch die Wasserfälle der Klefferquelle, die das Trinkwasser liefert. Das Museum Gröbming hat geöffnet Montag bis Sonntag von 11 bis 16 Uhr. Das Museum zeigt die Sonderausstellung Mythos Antike über Götter, Philosophen und Künstler. Dann kommen wir noch zu den Ausstellungen. Die Galerie Focus in Admont zeigt vom Fotografen Colin Prior bis 28. Juni Fragile Birds, Eggs and Habitats von der Schönheit und Verletzlichkeit der Vogelwelt. Montag bis Sonntag von 9 bis 15 Uhr bei freiem Eintritt. Das Haus der Inklusion in Liezen am Fronleichnamsweg 11 zeigt Montag bis Donnerstag von 8 bis 15 und Freitag von 8 bis 12 die Ausstellung von Silvia Bartelmes und Enrique Pardo Dominguez mit dem Titel Spanisches Licht noch bis Oktober. In Stadterboden haben wir zwei Punkte, einmal die alte Sägehalle Galerie, da ist derzeit die Ausstellung Die Kronprinz Rudolfbahn im Gesäuse, Montag bis Sonntag 8.30 Uhr bis 19 Uhr. Und das Nationalpark-Pavillon mit der Dauerausstellung Planspitz, der Berg der Gegensätze, Montag bis Sonntag, 8.30 Uhr bis 19 Uhr. Und in Admont in der Eichelau die Fotoausstellung der beiden Naturfotografen Christine Sonnwiller und Marc Graf, Titel Waldgeschichten. Dann schauen wir uns in den Bauernmärkten. Da gibt es den Bauernmarkt am Wetzlarer Platz in Schlabming, heute von 8 bis 13 Uhr. Und den Bauernmarkt in Bad Etterndorf im Haus Rahm heute von 15 bis 18 Uhr. Dann haben wir noch ein paar Spendenaufrufe. Gesammelt wird für Bedürftige in Liezen. Lebensmittel können im Pfarrhof Liezen in der Ausseerstraße 10 abgegeben werden. Sowohl trockene Lebensmittel als auch zu kühlende. Diese können im Fährteiler deponiert werden. Das ist dort der Kühlschrank, wo man was reingeben kann. Und für alle, die es brauchen, auch zur freien Entnahme. In der Liezener Pfarrkirche können auch Hygieneprodukte für Babys und Mamas, Windeln, Feuchttücher und anderes abgegeben werden und die frühen Hilfen sorgen dafür, dass sie auch dort ankommen, wo sie gebraucht werden. Dann haben wir noch einen Kostnix-Laden in St. Martin, im ehemaligen Gemeindeamt, jeden Freitag 10 bis 15 Uhr und den Kostnix-Laden in Bad Mitterndorf gegenüber der Kirche, Mittwoch und Freitag 16 bis 19 Uhr.
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1: 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Das war's auch schon wieder für heute. Danke fürs Zuhören. Und nächste Infopoint ist am Montag. Ich darf noch ein erholsames und schönes Wochenende wünschen. Servus und auf Wiedersehen.
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Jo, Schneidig hat das Stück jetzt geheißen, aufgespielt vom Michael Kramer und seine Ligister Musikanten, eine Blasbesetzung aus den 70er-Jahren. Franz Lemmer sagt euch heute wieder einen schönen, sonnigen, warmen Vormittag, am Freitag wieder mit 2 Stunden Volksmusik, Song, quer wieder durch den Gemüsegarten wie üblich. Ich freue mich, dass wir wieder 2 Stunden beieinander sein dürfen, mit Aufnahmen, die, glaube ich, ein bisschen oft, teilweise heute ein bisschen rar sind, also rar in dem Sinn, dass eigentlich, glaube ich, bei Radio Frequenz noch nie gespielt worden sind. Darum ist das auch ein bisschen eine Premiere. Gefällt mich. Ich hoffe, euch gefällt es auch. Wie gesagt, der Michael Kramer, in den 70er war der Institution aus Ligistem mit seiner Blospartie. Wir dann gleich weiter mit einer typischen Besetzung, der Edler-Trio-Besetzung. Diesmal ist es das Storberg-Trio aus dem Umfeld von Graz, aus der so Hitzendorfer Gegend, glaube ich, sind die daheim. Sie spielen einen Volkstanz, den Bummelbäder, und dann machen wir einen Sprung noch in den Bonga rein, noch zum Zauchenseer Viergesang. Die sind ja bekannt gewesen für einen schönen Jodler, was gesungen haben, und da lassen wir heute einer klingen. Ein Stück, das weitum bekannt ist und für jeder Gruppe gespielt wird, ist heute der Marsch der Steirer, den lassen wir auch wieder mal außer. Und zwar diesmal vor der bayerischen Partie, vor der Almsummermusi. Das heißt also, der Marsch wird nicht nur in der Steiermark in Österreich gespielt, sondern hat auch in Bayern seine Freund. Und das Führerradl ist dann beendet mit dem Rainer Zwergesang. Mein Dirnei hat ihr Fenster bei der Schotenseite bei Gemerson mit dem Bummelbäder.

So, lassen wir schön ausklingen, bevor wir die nächste Runde angängen in unserer steirischen Rasheit am Freitag. Und zwar mit den Holzknecht-Buben, gespielt vom Grodnertal-Trio. Grodnertal, klar, wo kann das sein? Der Weststeiermark. Dann gehen wir es ein bisschen ruhig an mit dem Gitarren-Duo Kern. Die spielen uns in Raphael Walzer und dann haben wir den Rössel Dreigesang mit einem schönen Liedl, das man wenig hört. Das Zeisel, schön gesungen. Ich freue mich drauf, dass wir das einmal heute bei der steirischen Ross vorspielen können. Und dann haben wir noch die Salzburger Brauchtumsmusi. Die spielt uns ein Resch-Polkerlauf.

Wir dann gleich weiter, ohne große Pause. Und zwar haben wir jetzt den Schliersee 4-Gesang auf dem Programm. Das ist eine himmelalte Aufnahme, auch ein super Gesang. Ich habe da lange in meinem Archiv einmal umgesucht und habe da eben heute ein paar Schmankerl rausgesucht, die, glaube ich, das wert sind, dass man es wieder mal hinter den Vierhang Vierer holt und spielt. Ja, das ist der Schliersee 4-Gesang, und zwar mit dem Lied Bald gefreim mit die Ochsen. Und dann habe ich eine Aufnahme aus dem Jahr 1981. Das ist eine Live-Aufnahme gewesen von Grazer Stephaninsaal, vom Grazer Kongress. Das war ein Festabend im Zuge einer ORF-Sendung, die ein Jubiläum gefeiert hat, steirisch gesungen, steirisch geredet. Vielleicht kann sich da mal andere an die Sendung vom Steiner Franz erinnern. Und da waren eben unter anderem die Steirerlandler dabei. Das ist eine typisch weststeirische Blasbesetzung, die unser Reschi Bulka jetzt da live aufspielen. Und dann noch eine alte Aufnahme, habe ich gefunden, vom Möderbrucker Viergesang, vom Birzel Hans von Dauern mit seinen 2 Monaten, mit einer Zitterbegleitung. Und die singen uns, wann der Mond so schön scheint. Aber zuerst lassen wir die Schlierseier mit ihren Ochsen anfahren.

Ja, wir fahren kreuz und quer weiter. Nach dem Möderbucker Dreigesang kommen wir zu der Traunsee-Musi aus dem Salzkammergut. Auf und ober spielen sie uns ein Stückchen. Dann haben wir die Gamsgebirgspolka, Resche Polka aus dem Salzburgischen von der Blärbacher Tanzelmusi und eine alte Aufnahme von der Jagerwirtsmusi habe ich auch gefunden. Rund sind wir, gesund sind wir, resch sind wir, fest sind wir, ein bekanntes Liedl. Dann habe ich da noch drauf ein Lied, das ja jeder kennt. Das wird gesungen von Doppelsextett Klagenfurt. Die singen uns in der Müdeleiten. Das ist auch eines von den bekanntesten alten Kärntner Lieder. Wir hören heute noch ein neues Kärntner Lied, aber jetzt lassen wir zuerst noch die Müdeleiten erklingen. Aber bevor wir die erklingen lassen, wie gesagt, gehen wir es einmal an mit der Traunsee-Musi.

Ja, da habe ich jetzt gehört bei den letzten zwei Liedeln, wie unterschiedlich eigentlich die einzelnen Gesangsstile österreichweit oder im Alpenland sind. Da der weststeirische Gesang und dann der gedrungene Kärntner Gesang. Das ist ja auch das Typische in der Volksmusik und im Volkslied, dass wirklich jede Region oft eigene Musikstile und Gesangsstile entwickelt hat. Und das macht auch den Reiz aus. Nur leider muss ich heute ein bisschen kritisieren, ist das alles schon ein bisschen so einheitlich geworden, dass man oft keinen Wiedererkennungswert hat, wo man halt sagen, ah, das waren Steirer, das waren Tiroler, das waren Salzburger, das waren Niederösterreicher oder Kärntner. Es ist alles ein bisschen nivelliert und das gefällt mir ehrlich gesagt persönlich nicht so ganz, obwohl natürlich die Qualität enorm hoch ist, das muss man auch sagen. In der nächsten Nummer oder im nächsten Rantl haben wir auch wieder Gesangsstücke, da merkt man auch wieder einen komplett anderen Gesangsstil drin. War zwar ein bisschen später, weil zuerst kommt noch die Gamsek-Musi dran, mit der Hinterseher Schnöppelker und dann, wie ich gerade gesagt habe, lassen wir Salzburger singen und zwar diesmal den Ebner Dreigesang mit dem Grüße Gott Dirnei, begleitet von der Leitenbauernmusi. Ganz schön. Und auf das freue ich mich auch besonders. Ich hoffe, dass es Ihnen gefällt. Sind alle die Bongauer Weißenbläser. Die spielen uns einen Jodler in Bongau rein. Und dann am Bayerischen Marsch, den Weiß-Blau-Marsch, lassen wir uns von der Kovenzer Spreich vorspielen. Viel Freude bei dem nächsten Vierer-Radl.

Sodala, die war jetzt die Kovenzer Streichnummer, wie gesagt, mit dem Weiß-Blau-Marsch. Die Almhütten Sänger aus der Weststeiermark, mit denen gehen wir weiter. Die singen ein Lied über die Zehnerin, über die Brändlerin. Dann haben wir die Brandl Geigenmuseum Programm mit dem Stücki Wutzel, Nazel. Das ist der, die Brandl Geigenmusi ist der Bernhard Brandl, Maria Zöller. Musilehrer in, glaube ich, in Lyon ist der Bernhard Musilehrer. Musiziert mit seiner Familie, hat auch viel schöne alte Adler drauf, vielleicht hören wir heute noch einen. Maria Zöller ist rund um und um, war ja auch ein Gebiet mit sehr reicher Jodler-Tradition und da hat der Bernhard viel mitgenommen. Dann haben wir die Kapelle Kager mit der Resalbrücke und der, in der Steiermark ein ganz unbekanntes Lied eigentlich beschließt den Viererreigen da jetzt. Und zwar ist es der Postillon, gesungen von den Wahrkirchner Sängern.

Ja, das waren die Oldenwald Kirchner Sänger, die waren ja eine Institution im Bayerischen Waldkirchen in der Nähe von Bad Tölz. Weiter der mal, klarerweise, mit diesmal mit der Leibnitzer Hochzeitsmusik. Mit Hermann, mit Jamnik und seine Musikanten. Auf geht's, spielen sie ins. Dann darf natürlich ein Bursche nicht fehlen. Mit der sehr Bradelmusik, der mein aus Seerlandler. Das leitet nur im Trio, spielt Stücke mit dem Titel über den Almsteig. Und dann habe ich eine ganz alte schon Aufnahmen von der Bauernkapelle Ebser Kaisenklang, also kurz genannter Ebser Kaisenklang aus dem Tiroler Unterland, singt uns das mal aus, und zwar die Wildrose. Da merkt man schon, dass ein bisschen der Zahn der Zeit schon an der Aufnahme knockt. Diesmal ist sicher schon um die 60 Jahre alt. Aber man denkt, spielen wir es, dass wir Ebser Kaisenklang auch wieder mal hören.

Im schönen Land Tirol, ja. Ich würde sagen, da bleiben wir gleich und lassen wir uns von den Brüdern Lechtaler Harmonika Solo vorspielen, und zwar Auf zur Wildschweinjagd. Die Lechtalerischen sind aus Südtirol und aus einer Gegend dort im Finchgau daheim, aus einer Ortschaft, die es nicht mehr gibt, die ist damals die 50er war im Reschen Stausee versunken und verschwunden und dann ein bisschen weiter oben neu aufgebaut worden, und da stammt diese Familie her. Aus dem Bayerischen kommt die Quellmusi, der Kledani, aus der Lenkreser Gegend. Mit die Ratscherten Leute werden sie uns jetzt unterhalten. Und dann habe ich nochmal die Bongauer Bläser mit einer schönen Weiß, mit der Jubiläumsweiß, und abschließend haben wir das Doppelsextett Carinthia, dass wir nochmal was Kantnerisches reinbringen, und zwar ein neues Kantnerliedl vom Wolfgang Felsberger, von Chef, von den Carinthia-Sänger und Sängerinnen. Wo ist die Zeit?

Ja, das war das Doppel-Sextett Carinthia. Fröhlich flott geht's weiter mit einem bekannten Volksliedmarsch, mit dem Gamsgebirgmarsch. Diesmal gespielt von der Tegernseer Tanzelmusik. Dann haben wir den Steinhauser, Storhauser Landler gespielt und gesungen. Diesmal eben gesungen vom Männergesangsverein Lambach in Oberösterreich. Steinhauser Landler ist also ähnlich, ein Traunviertler Landler, so ähnlich wie der Innviertler Landler, aber ähnlich, nicht ganz gleich, aber es geht in die Richtung. Viel dazu gab es auch über die Familie Betanik aus Osterholt. Ich spiele uns aber lieber mal auf. Und zwar der Forschungsbrücker, passt da allebei. Und dann haben wir noch die Teufelsstaubbrücker, die dann von der Musik, von der Volksmusik des Volkstanzkreises St. Martin in Sulmdeutz zum Besten geben wird.

Wir haben jetzt eine Musikgruppe aus Kärnten und der Steiermark, Steirer und Kärntner zusammengefasst. In der Gruppe die vier von der Choralm, wie sie sie nennen. Die spielen uns jetzt den Waldemar-Marsch. Dann lassen wir ihn Schliersee 4 gesungen nochmal als Singer. Und zwar Dirndle bis Stuitz oder Kennst mich nicht und die Schwärzenbrücker von der Hochreitner Tanzelmusi kommt dann auch noch drauf.

Jo, aus ist St. Gallen. In ein paar Minuten ist 12 Uhr. Ich sage einmal ein recht schönes Dankeschön, Dankeschön fürs Zuhören. Nächste Woche ist die Gerti Pfatschbacher wieder da. Die Gerti wird sich wieder ein schönes Programm zusammenstellen. Und ich darf mich dann in zwei Wochen wieder bei Ihnen melden. Und da habe ich mir gedacht, machen wir eine Sendung mit Gruppen, die der Enns entlang von Salzburgischen bis ins Oberösterreichische daheim sind. Das allerdings in zwei Wochen erst. Ich sage nochmal Danke fürs Zuhören. Franz Lemmerer sagt, denk, vierte bis zum nächsten Mal. Wir spielen jetzt noch ein, zwei Stücke, die gingen sich noch aus. Und zwar, wenn ich jetzt so auf meine Listen schaue, spielen wir jetzt nochmal die Zwickrabel aus. Eisenerz mit der Hieflauer Brücke. Und dann lassen wir die Grieser Klarinetten, Musi mit dem Kasernlandler in Schlusspunkt sitzen. Ein schönes Wochenende, schöne Zeit für dich.

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3: Bei der Herkunftskennzeichnung geht es ja nicht darum, dass man sagt, ich habe alles aus Österreich, sondern du hast auch gesagt, ich schreibe auch das Land auf. Wenn ein Rindfleisch aus Deutschland kommt, dann steht Deutschland dabei. Den Mut muss einmal wer haben. Ja.
4: Warum bin ich jetzt motiviert, dass ich sage, ich will Herkunftskennzeichnung machen, ich will aus Österreich einkaufen? Weil man ihr das halt auch selber angeschaut hat. Was für ein Koch hat sich die Unterschiede der Schweineställe angeschaut?
3: Wir haben uns jetzt anderthalb, zwei Jahre gemeinsam einen Weg gemacht und rausgekommen ist was Gewaltiges, nämlich eine Karten, wo eine durchgängige Herkunftskennzeichnung drauf ist, eine Webseite, wo man jeden einzelnen Artikel hier zieht, wo er herkommt.
4: Diese Akzeptanz, glaube ich, beim Endkunden, die ist dann ganz wichtig, dass sie die Herkunft auch dort und da einmal verändert. Und ich glaube, da ist auch ein Punkt, dass wir schauen müssen, dass wir unsere heimische Industrie und Bauern einfach auch mehr Wert geben.
3: Herzlich willkommen zum Podcast von Landschaft Leben. Wer nichts weiß, muss alles essen. Und heute weiß ich gar nicht, welche Worte ich finden sollte für die Begrüßung, für die Eröffnung von dem Podcast, weil er ist außergewöhnlich. Es kann sein, dass ihr jetzt ein bisschen schockiert seid. Es kann sein, dass ihr total überrascht seid. Ich kann es selber noch gar nicht einordnen. Auf alle Fälle markiert der Podcast heute eine Zeitenwende. Eine Zeitenwende in der Gastronomie. Es geht um die Herkunft. Es geht um die Herkunftskennzeichnung im Außerhausverzehr, wenn wir essen gehen. Und wie Sie vielleicht mitgekriegt habt, das Landschaftleben fordern wir das wirklich schon seit unseren Anfängen, seit 2017 ganz, ganz massiv, speziell auch an die Regierung, dass wir eine Herkunftskennzeichnung kriegen. Aber auch diesmal haben es die Verhandler wieder nicht geschafft, vor allem vor der Landwirtschaft, dieses Thema so zu platzieren, dass wir uns gegenüber der Wirtschaft durchsetzen und dass wir eine verpflichtende Herkunftskennzeichnung kriegen. Was haben wir für einen Weg gewählt als Landschaftleben? Wir sind hergegangen und haben gesagt, wir wollen einmal mit der Spitzengastronomie in Österreich reden. Die Haubenköche, Guide Michelin-Sterne sind dieses Jahr vergeben worden. Und wir haben, wenn Sie in unserer Podcast-Reihe schaut, ganz, ganz viele Podcasts mit wirklich Top-Haubenköchen gehabt. Heinz Reitbauer, Vitus Winkler. Und ich kann jetzt gar nicht alle aufzählen, die was wir die letzten Jahre bei uns sitzen gehabt haben. Und da ist eins bemerkenswert, diese Top-Gastronomie, diese Spitzengastronomie, die nimmt es mit der Herkunftskennzeichnung inzwischen sehr, sehr ernst, setzen auf österreichische Lebensmittel und wollen auch, dass die Landwirtschaft in Österreich profitiert von dem, was sie machen. Und heute habe ich aber bei mir einen Gast sitzen und das freut mich besonders, ja, wo sie es wahrscheinlich nicht erwartet, dass da was aus Österreich gibt, dass da was gekennzeichnet wird. Und er ist nicht irgendeiner in einem kleinen Dorf, der was sagt, ja, ich habe halt 50 Essen den Tag und vielleicht 10 Frühstück. Nein, er hat 5.000 bis 7.000 Frühstück am Tag, rund 60.000 Essen am Tag und es ist niemand geringerer als wie der Andreas Haderer. Er ist der Chef von allen Gastronomiebetrieben der XXX-Lutz-Gruppe und Andreas, es freut mich unglaublich, dass du heute da bei mir bist.
4: Ja, danke. Ich bin auch sehr, sehr stolz, dass wir uns getroffen haben, dass ihr mich heute da eingeladen habt und dass wir mal über unsere Lutz-Gastronomie reden dürfen und dass wir über die Herkunftskennzeichnung reden dürfen und dass wir gemeinsam einmal ein paar schöne Stunden haben und einmal Österreich erzählen dürfen, was sie so in der Gastronomie eigentlich alles tut.
3: Genau. Ganz wichtig jetzt, wenn sich jetzt einer denkt, mal, das hören wir jetzt nicht an, weil zum Lutz gehe ich sicher nicht essen, die haben nichts aus Österreich, es ist nur billig. Den kann ich nur sagen, bleibt dran, es ist brutal spannend. Vielleicht habt ihr es gestern schon in den Medien gelesen oder auch heute. Es wird es auf alle Fälle schon sicher auf unsere Social Media Kanäle gesehen haben. Wir haben das jetzt wirklich ganz, ganz groß ausgeposaunt die letzten zwei Tage. Was wir gemeinsam auf die Füße gestellt haben, was wir gemeinsam auf die Füße stellen haben dürfen, muss ich sagen. Weil wir sind jetzt schon seit über fast zwei Jahren gemeinsam im Gespräch unterwegs, dass wir auf das gekommen sind, das nämlich, und das ist jetzt das Zauberwort, ja, es gibt, und jetzt muss ich das gleich da fladern, Andreas, es gibt jetzt beim XXXLutz eine durchgängige Herkunftskennzeichnung, und zwar für jeden einzelnen Artikel. Und somit kann man dann nicht mehr sagen, wer nichts weiß, muss alles essen, sondern es wisst in Zukunft, wenn es zum Lutz essen geht, bis zum Frühstück, bis zum Butter, bis einfach zu jedem Lebensmittel alles. Und ich weiß gar nicht, was für eine Worte ich finden soll, jetzt unglaublich stolz bin ich drauf. Aber Andreas, jetzt schießen wir mal los. Für unsere Community, stell dir du mal ein bisschen vor, wer du bist, deine Herkunft ein bisschen, dass wir von dir was erfahren und dass wir dann auch ein bisschen die Geschichte erfahren, wie es eigentlich zu dem ganzen Thema ist.
4: Okay, ich bin der Hader Andreas, bin ein gebürtiger Oberösterreicher, habe ganz klassisch in einem ganz kleinen in Lonsburg, in einem ganz kleinen Kirchenwirt Koch gelernt und genauso wie man sich das vorstellt, da hat es eine Wirtin gegeben, da hat es einen Chef gegeben, der Chef war der Küchenchef, das war der, der was gemeinsam mit mir in der Phase, wo ich halt natürlich die Lehre gemacht habe, gekocht habe. Zusätzlich haben wir noch eine Küchenhilfe gehabt. Und das Gute ist immer das, also war bei mir so, dass ich nicht gleich in einer riesengroßen Küche gearbeitet habe, sondern umso kleiner die Küche wird, das glaube ich, kann man jeder Koch bestätigen, musst natürlich gleich am ersten Tag alles irgendwie machen. Ne? Du bist jetzt nicht irgendwie nur am Salatplatz oder am Fleischplatz oder beim Saucier und so weiter, sondern ich war überall. Und das war eine harte Zeit, das war eine lehrreiche Zeit und Stunden und so weiter, es ist schon eine Zeit lang her, dass ich die Kochlehre gemacht habe, war da auch nicht das große Thema, wenn wir Wildwochen gehabt haben, wenn wir große Feiern gehabt haben und so weiter, dann ist da immer richtig rumgegangen. Nach der Lehrzeit habe ich natürlich genauso wie, glaube ich, sehr, sehr viele Köche, war ich in Hochfügen, ich war in Ischgl, habe mir die Spitzengastronomie angeschaut, habe selber meine Hauben erkocht und war dann irgendwie in so einem Thema, da war ich so gute Anfang 20, wo ich dann einmal gesagt habe, okay, jetzt bin ich dort, jetzt war ich dort, jetzt habe ich schon das eine oder andere Zeugnis gehabt, ich war schon Küchenchef und irgendwie muss ich das Leben jetzt weiter dran. Ich will was verändern, ich will weiterkommen und bin durch Zufall, weil ich muss es auch genauso sagen, also ich bin seit 2007 jetzt bei der Firma XXXLutz und habe 2006 auch nicht so richtig als Gastronom überhaupt am Schirm gehabt, dass es so eine große Gastronomie in einem Möbelhaus gibt und durch Matratzen einkaufen, weil ich bin natürlich dann vor der Saison von Ischgl nach Oberösterreich gezogen, habe mir meine Wohnung organisiert und habe einen Freund gehabt, der was bei uns in der EDV war, habe ich gesagt, du Jochen, bitte komm mit und schau mal, dass man, wie man halt so tut, einen guten Preis kriegt für unsere Matratzen. Und dort habe ich die Möbelhausgastronomie entdeckt, habe mich da gleich ziemlich wohl gefühlt und habe auch, wie es halt in der Gastronomie ist, durchs Reden kommen die Leute zusammen, habe dann ziemlich schnell gleich mal ein Jobangebot gehabt, wo ich dann auf einmal gesagt habe, hey, was ist denn das jetzt? Jetzt komme ich da von die Ruhe einer nach Oberösterreich wieder und kaufen wir Matratzen und zack, pum, habe ich wieder ein Jobangebot gehabt. Da sieht man, die Gastronomen sind überall gefragt. Ne? Habe am Anfang abgesagt, weil ich gesagt habe, was soll ich jetzt beim Lutz da in der Gastronomie machen? Und das ist mir aber nicht durch den Kopf, also ist mir nicht mehr aus dem Kopf gegangen und bin da einfach dann immer mehr in diese Materie, bin dann auch zwei, dreimal selber essen gegangen, war dann erstaunt. Ich wohne in Ried im Innkreis. Ried im Innkreis hat ca. 10.000 Einwohner. Wie viele Menschen da eigentlich täglich essen gingen. Und ja, somit...
3: Das war 2007.
4: Das war 2007,
3: ja. Also da sind auch schon ganz viele Leute essen gegangen.
4: Unglaublich, unglaublich. Und habe mich dann natürlich in meinem Ort, in meiner kleinen Stadt ein wenig umgehört und habe dann gemerkt, der geht und die Firmen gingen. Und auf einmal habe ich mir gesagt, dann war der Sommer vorbei. Jetzt war natürlich auch wieder Gastronom, der was auf Saison ist, was mache ich jetzt im Herbst, soll ich wieder aufs Oktoberfest gehen, weil ich war im Oktoberfest im Hypodrom drei Jahre lang und habe die kalte Küche dort gemacht. Also ich weiß auch, was heißt Fine Dining, in Ischgl auf Haubenniveau zu kochen. Ich weiß aber genauso auch, was heißt im Hypodrom die kalte Küche überhaben und wo man dann sagen, keine Ahnung, Hippodrom hat jeder Tisch, der was reserviert hat, und alle Tische im Hippodrom sind da ausreserviert gewesen immer, die haben einfach also eine kalte Platte als Vorspeise gekriegt. Ne? Jeder Tisch, das war einfach dabei. Das heißt, jeden Tag auf die Nacht für das ganze Zelt sind so 3.500 kalte Platten rausgegangen. Ne? Und war natürlich wieder ganz eine konträre Geschichte zum Fine Dining, aber genau das hat mir immer wieder taugt in der Gastronomie, dass du vielseitig bist und dass du nicht irgendwie nur in einer Nische drinnen bist. Und hat man dann gedacht, ja, ist eh egal, jetzt ist September, weil ich hab 2007 im September dann beim Lutz angefangen, ich schau mir das jetzt einmal an. Dann war es ja noch gut, dann hat mir der damalige Restaurantleiter vor Ort gefragt, ja, ob ich einen Schnuppertag mache. Sag ich, nein, ich mache jetzt hier keinen Schnuppertag, weil wenn ich jetzt schnuppern tue, dann kann es sein, dass ich am nächsten Tag gar nicht mehr komme, weil was tue ich jetzt da beim Lutz? Ne? Dann sage ich, nein, ich mache das anders, ich starte jetzt, ich schaue mir das 2-3 Monate an und wenn es mir nicht Spaß macht, habe ich mir einfach gedacht, ja, dann gehe ich halt wieder irgendwo nach Tirol auf eine Saison. Die Ischgler, die haben auch immer nach mir noch geschrien und Andi, komm bitte und hin und her. Und das war so der Weg und der Motto, wo ich mir gedacht habe, okay, so starte ich jetzt einmal in diese Lutz-Gastronomie.
3: Also unglaublich beeindruckend, das hat mir extrem gefallen, dass du eben nicht nur Geschäftsführer bist und oder Direktor vor dem Ganzen und ja und halt dann Befehle ausgibst, sondern du hast das selber wirklich getan, du hast selber gekocht und man spürt bei dir einfach bis ins Letzte deine Leidenschaft, auch fürs Essen, zwar fürs Kochen, ja, und das ist sensationell, wie du da eigentlich selber persönlich aufgestellt bist. Aber wie ist das dann weitergegangen? Das heißt, du hast angefangen, das war mal in Ried, oder? Oder ja. Wo war das? Also, und dann hast du gedacht, ja, jetzt bleibe ich halt dort.
4: Ich bin nicht der Direktor, bin auch nicht der Geschäftsführer. Das mag ich überhaupt nicht, ne, weil ich bin mit jedem per Du. Ich bin der Andi vom Lutz und ich glaube teilweise gar nicht, dass jeder weiß, dass ich der gastronomische Leiter bin von 170 Filialen. Das ist mir ganz wichtig und ich glaube, das ist auch wichtig in der Gastronomie, dass du am Boden bleibst, ne? Und nicht da jetzt irgendwie da von oben herab, sondern ich schaue ganz stark, dass ich in die Filialen über bin, dass ich in die Küchen reinlaufe, dass ich nicht in Wörs im Büro sitze, also ich bin Wörs mein Sitz, mein Büro mit 25 Mitarbeitern, bin aber da ähnlich wie du, so fühlst du in Schlapping bist, wahrscheinlich 1-2 Tage. Und die andere Zeit bin ich nur unterwegs und nur auf der Fläche und schaue, was kann man optimieren und was kann man verbessern. Aber jetzt zurückgenommen, wie ist das dann losgegangen? Weil dann ist die Wildzeit gewesen, 2007, weil im September ist es natürlich losgegangen und da ist dann das Thema gewesen Hirschragout. Und die Rieder haben ich war sowieso alle verwundert, wieso dass ich jetzt ja da beim Lutz koche. Und dann habe ich kurzmals das Hirschragout verkostet, das, was mir so zugestellt worden ist, vom Konzern nenne ich es jetzt einmal, ich kann den Namen nicht nennen, und war aber mit dem Produkt nicht happy. Und habe dann zum Restaurantleiter gesagt, du, ich will das jetzt nicht, ich will nicht jetzt so ein Produkt am Tisch legen, weil wenn meine Mama, meine Freunde zu uns jetzt da kommen, und die kommen, weil die wissen, dass ich da bin, dann muss das so schmecken, wie es gehört. Und dann habe ich halt angefangen, dass ich jeden Tag um 6 Uhr in der Früh gekommen bin. Wir haben einen klassischen Kipper gehabt und haben halt dann jeden Tag 2 Kipper voll Hirschragout gemacht und habe das dann so weitergeführt und habe dann auf einmal meine eigene Küche da gemacht, das war natürlich nicht konform, war mir aber egal und eines Tages hat dann der Geschäftsführer foriert gesagt, hey, du Andi, warum tust du nicht das, was eigentlich vom Einkauf kommt und hin und her und so weiter, sage ich, du, ich stehe für Qualität, ich stehe für meine Produkte und mir ist einfach wichtig, ich bin der Koch, wir Köche oder wir Küchenchefs sind alle stolze Leute und wir wollen auch, dass das, was man am Tisch stellt, dass wir sich da nicht schauen müssen. Ne? Sag ich, koche das eigene und fertig. Und dann habe ich aber gesagt, aber sage ich, es ist nicht nur in Ried so, sondern wenn es euch einmal rundum ein bisschen schaut, in Oberösterreich, da bin ich in die freien Tage, weil ich habe damals keine Familie nicht gehabt, keine Frau nicht gehabt und war auch komisch, weil ich bin ja gewohnt gewesen auf Saison, dass ich 6-7 Tage arbeite und hin und her und ich habe ja nach 8 Stunden, 10 Stunden Lutz Öffnungszeiten, war ja ich wieder frei und dann bin ich halt woanders hingefahren und habe mir das angeschaut, was die anderen so machen. Ne? Hat mich natürlich keiner kennt, war wie so undercover. Und habe dann gesagt, schaut euch das einmal an. Nicht der ich, sondern auch die anderen dann eigentlich was wollen. Und dann hat Turzmes, der Geschäftsführer, gesagt, Hadra, dann schau mal, dass wir Rezepturen zusammenbringen, dass wir Standards zusammenbringen, dass wir einheitliche Bilder zusammenbringen und machen mal ein Konzept. ja, das ist, klingt irgendwie schräg, dass in so einem Riesenkonzern das auch dann wieder so einfach irgendwie gesagt wird.
3: Ja,
4: ja, und dann habe ich mich auf die Nacht mit meinem Küchenteam in Ried hingestellt und habe halt dann Standards festgelegt, habe Rezepturen festgelegt, habe Produkte definiert, dann war ich natürlich schon mehr im Einkauf wieder dabei, also die Einkäufer haben dann zu mir kommen müssen und wir haben dann gemeinsam, ich sage mal Anfang 2008, weil das ist dann ziemlich schnell alles gegangen, haben wir dann geschaut, dass wir einen Standard haben, dass wir Produkte haben, dass wir ein Kochbuch gehabt haben für unsere Lutz-Gastronomie. Und dann ist es so weit gewesen, dass quasi noch so hart war, jetzt kannst du eigentlich nicht mehr in der Küche in Ried stehen. Wir haben dort mal 75 Restaurants gehabt. Bitte fahr in die Filialen, red mit die Kech, tu, mach und schau, dass wir genau so kochen, wie wir es jetzt definiert haben. Ja, dann habe ich ein Auto gekriegt. Dann bin ich mit meinem Zweisitzer Fiat bis nach Nordhorn aufgefahren, bis nach Deutschland rausgefahren. Natürlich auch in ganz Österreich haben wir da umgefahren. Und habe halt mit den Küchenchefs, und das wisst ihr auch, wie das ist, wenn auf einmal ein anderer Küchenchef zum Küchenchef kommt, dem dann das erklären, dass er bitte anders das machen soll. Das war am Anfang eine ziemlich schwierige Geschichte. Aber es war auch wichtig, dass ich das gemacht habe, weil somit habe ich den ganzen Konzern ziemlich schnell kennengelernt. Weil ich habe ja nicht den Restoleiter oder den Küchenleiter kennengelernt, sondern ich habe auch den Hausleiter kennengelernt. Und zack, bumm, habe ich innerhalb einem Jahr alle Hausleiter, den ganzen Konzern eigentlich kennengelernt. Und das war mein großes Plus. Und da habe ich halt weitergewirkt.
3: Jetzt muss ich mal fragen, und das wird wahrscheinlich auch vielen jetzt unserer Zuhörerinnen und Zuhörer so gehen, mir geht es auf alle Fälle so, warum hat überhaupt ein Möbelhaus ein Restaurant? Das verstehe ich schon mal nicht. Und das Zweite ist eigentlich, es war ja da lange Zeit jetzt einfach bekannt, das billigste Schnitzel, das billigste Essen, um 1 Euro kann ich mich erinnern. Hast du da nicht selber gedacht, da bin ich falsch am Platz? War das nicht auch so ein Gewissenskonflikt?
4: Vielleicht, warum gibt es uns? Einmal das als erster Part. Schön ist, wir feiern wieder mal ein Jubiläum. Jeder wird jetzt sagen, um Gottes Willen, ne? Jubiläum feiert ja der Luz sowieso einmal im Quartal. Aber für mich ist nächstes Jahr das wichtigste Jubiläum, weil wir werden nächstes Jahr in der Gastronomie 30 Jahre alt. Das heißt, wir haben 1996 das erste Restaurant in Wiener Neustadt eröffnet. Und warum? Weil jeder kann sich vorstellen, wenn er bei uns am Parkplatz hinfährt, da sind wahrscheinlich für 200-300 Autos Platz und am Montag um 9 Uhr, ich kenne jetzt keinen, der was jetzt da groß Möbel kaufen wird. War aber trotzdem wichtig, dass sie auf den Standort irgendwas tut, dass auf einer Frequenz da ist. Und da haben unsere Eigentümer gesehen, von den deutschen großen Möbelhändlern, die haben dort schon eine Gastronomie gehabt und das hat man sich abgeschaut und hat man gesagt, hallo, das ist, glaubt er, oder haben unsere Eigentümer gesagt, hey, das ist, glaube ich, immer wichtig, probieren wir das einmal und starten wir mal in Wiener Neustadt ein kleines Restaurant mit 70 Sitzplätzen. Waren 4 Mitarbeiter, war kein großes Konzept nicht dahinter, ich war noch nicht dabei, wahrscheinlich hat Schnitzel irgendwie, keine Ahnung, 10 Schilling kostet, ich weiß nicht.
3: Wann überhaupt,
4: oder vielleicht war es auch gratis. Und hab mal halt einfach einmal geschaut, kommt der Kunde überhaupt und geht überhaupt der Österreicher ins Möbelhaus essen? Und von Erzählungen kann ich nur sagen, wir sind überrannt worden. Die Eigentümer haben gesagt, das gibt es überhaupt nicht. Wir haben überhaupt noch nie so eine stark frequentierte Eröffnung gehabt. Und das ist natürlich für ein Möbler schon ganz wichtig, dass man nicht nur die, was eine Küche brauchen, die, was ein Wohnzimmer brauchen und so weiter, kommen, sondern dass man generell ein wenig ein Leben hat in so einem Möbelhaus.
3: War es dann auch so, ich glaube, das war ja immer das erklärte Ziel, oder? Der geht frühstücken und nimmt sich vielleicht einen Polster mit. Jetzt sage ich das auch einmal so salopp. Ist das so? Lässt sich das nachweisen? Sind da
4: das sind schon immer wieder Themen, was wir immer wieder besprechen. Bringt jetzt der Gastronomiekunde, der Möbelhandel so viel? Meine Antwort zu dem Ganzen immer wieder, in verschiedensten Besprechungen ist immer wieder, wir haben 60.000 Kunden am Tag. Diese 60.000 Kunden, da wird einer oder der eine oder andere davon wahrscheinlich einmal ein Teelicht brauchen, einen Polster brauchen, einen Soft brauchen oder auch eine Küche brauchen. Aber die Küche kauft er sich wahrscheinlich alle 20 Jahre. Aber wenn er es kauft und wenn er bei uns Stammkunde ist, dann wird er nicht zum Mitbewerber gehen, sondern dann wird er es bei uns kaufen. Und somit ziehe ich die Gastronomie nicht aus kurzfristigen Gewinn für das Möbelhaus und als langfristigen Gewinn. Und wenn einer bei uns 3-mal in der Woche frühstücken geht oder 1-mal in der Woche Mittagessen geht, dann wird er seine Teelichte bei uns kaufen oder wird er seine Couch auch bei uns kaufen. Warum? weil er wird ja sogar animiert, dass er Möbel kauft. Weil stellt euch vor, man geht gar nie in ein Möbelhaus. Jetzt gehst du vor allem ins Möbelhaus, weil du sagst, okay, wie frühstücken, wie essen oder wie unser Schnitzel essen. Und du gehst immer wieder bei einer neuen Ausstellung vorbei. Das ist wie beim Auto wahrscheinlich. Ne? Wenn du immer wieder beim neuen Auto vorbeigehst, irgendwann denkst du, naja, meins ist jetzt schon alt. Ne? Und wenn du immer wieder bei Möbel oder bei Teelichter oder bei neuen Küchen vorbeigehst, wird vielleicht die Frau oder der Mann oder das Kind sagen, bah, ich möchte gerne ein neues Kinderzimmer. Die Frau wird sagen, ich möchte, die Teelichter nehmen wir noch mit oder die super Deko nehmen wir mit. Und der Mann wird vielleicht einmal sagen, naja, aber jetzt kommt man mal die Couch auch wechseln nach 5 oder 10 Jahren. Und das ist, glaube ich, der große, große Mehrwert, den muss man nicht da auf den Tag irgendwie werten kann, sondern langfristig werten kann.
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0: Schön, dass du dabei warst. Bis zum nächsten Mal, wenn es wieder heißt.
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0: muss alles essen.

Und jetzt ist er da. Also mehr fällt mir im Moment jetzt gar nicht zu ihm ein. Sie merken schon, ich bin total überrascht. Meine Damen und Herren, unser Überraschungsgast, Herbert Grönemeyer.

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Wovon würdest du dann singen? Hast du mich gefragt? Wovon würde ich dann singen? Von dem Staunen, glaube ich. Und vom Lachen meines Sohnes. Von den alten Kampferbäumen, die in meinem Zaubergarten um die kühlen Teiche stehen. Und von Hoffmannsthals Terzinen über die Vergänglichkeit. Von den Augen Marc Chagalls damals, in dem letzten Sommer meines Jungseins in Saint-Paul. Von der Gräfin Botiani, die im Zirkus Mogador Hochseilakrobatin war. Und vor allem von der Stunde, da wir zwei einander sahen und erkannten.

Einen wunderschönen guten Morgen. Sie hören Radio Frequenz, das Freiradio im Ennstal. Live aus den Studios in der Kulturhausstraße 9 in Liezen. Am Mikrofon begrüßt Sie recht herzlich Robert Sommerer. Heute ist Freitag, der 29. Mai 2026 und herzlich willkommen zum heutigen Infopoint.

Und wir starten gleich mit dem Wetter. In Liezen bleibt es heute überwiegend blau mit vereinzelten Wolken bei Werten von bis zu 24 Grad. Nachts auch wolkenlos bei Tiefstwerten von 16 bis 22 Grad. Der Wind kann Geschwindigkeiten zwischen 16 und 20 km/h erreichen. In Daublitz und Bad Mitterndorf bleibt es den ganzen Tag sonnig bei Temperaturen zwischen 8 und 22 Grad. In der Nacht bleibt es unverändert bei Tiefstwerten von 10 Grad. Es werden Windgeschwindigkeiten zwischen 8 und 28 km/h erwartet. Im Raum Gröbming und Schlabming gibt es heute Sonnenschein bei Werten von 12 bis 23 Grad. Auch in der Nacht keine Wolken bei Tiefstwerten von 12 Grad. Und die Windgeschwindigkeiten liegen zwischen 6 und 27 km/h. In Admont bleibt es tagsüber wolkenlos und es scheint die Sonne bei Temperaturen von 11 bis 24 Grad. Nachts ist es leicht bewölkt bei Temperaturen um die 12 Grad und es ist mit Winden zwischen 4 und 28 km/h zu rechnen. Und auch im Palpental nichts als Sonne und die Temperaturen liegen bei 11 bis 23 Grad und nachts wird es leicht bewölkt bei Tiefstwerten um die 12 Grad. Das war's mal vom Wetter und somit weiter zum heutigen Beitrag.

Die Sanierung Schladming West bis Mitte auf der B320 hat begonnen. Zwischen Schladming West und Mitte werden Brücken saniert, sowie Fahrbahnen und Entwässerung erneuert. Je nach Bauphase ist mit Verkehrsbehinderungen zu rechnen. Sorge bereitet Bürgermeister Hermann Trinker vor allem der Ausweichverkehr durch Schladming. Auch Verkehrslandesrätin Claudia Holzer war dazu bei Ernst Nussbaumer vor dem Mikrofon.

Heute im Infopoint: Die Sanierung Schladming West bis Mitte hat begonnen. Der Abschnitt liegt auf der B320 Enstallstraße zwischen Kilometer 16,0 und Kilometer 17,65. Vom Bereich kurz vor der Brücke über die Salzburger Straße bis etwa 200 Meter vor der Kreuzung Richtung Ramsau. Geplant sind unter anderem Sanierung von zwei bestehenden Unterführungen, Verstärkung und Verbreiterung der Tragwerke, Erneuerung von Fahrbahn, Entwässerung, Bankett und Leiteinrichtungen. Für Verkehrsteilnehmerinnen bedeutet das je nach Bauphase mit Einschränkungen und Verzögerungen. Sorge bereitet dem Bürgermeister Hermann Trinker die Ausweichstrecke durch Schladming. Dann habe ich noch die Verkehrslandesrätin Frau Claudia Holzer vor das Mikrofon gebeten und habe sie gefragt, ob eine Eröffnung einer Baustelle auf einer Straße so wichtig ist, dass man eine Pressekonferenz abhalten muss.

0: Festsaal der Stadtgemeinde Schladming in unserem wunderschönen Rathaus begrüßen. Wir haben genug Sessel, bitte nehmt Platz, macht es gemütlich. Wir haben Getränke reserviert, die Medien sind Gott sei Dank erschienen, die Frau Vizebürgermeister, die Stadträtin, die Abgeordnete Eva Kreuzmeier ist da, der zweite Vizebürgermeister Lukas Seifried ist da. Bitte macht es gemütlich, vor leeren Sesseln zum Sprechen ist auch nicht so leicht. Ich darf meiner großen Freude Ausdruck verleihen, nämlich die Straßen sind unsere Lebensadern, die Mobilität bestimmt alle Lebensbereiche und die Wirtschaft, und es war die Landesregierung, die in den letzten Jahrzehnten, wenn ich zurückschaue, 60 Jahre, so mein Horizont, wo ich das feststellen durfte, hat die Landesregierung dazu beigetragen, dass mit der Errichtung von Straßen durch das Enste, aber auch die Errichtung von Straßen in die Ortsteile hinauf, eine unglaubliche Entwicklung losgetreten wurde. Das ist die Landesstraße auf die Planei, die Landesstraße aufs Wormus und die Landesstraße ins Untertal, sicher ein ordentlicher Brocken fürs Land, zum Zollen, zum Rama und zum Streuen. Aber es hat eine Geschichte für das Straßennetz, allen voran Magister Dr. Claudia Holzer, unsere Verkehrslandesrätin. Herzlich willkommen. Ich darf es kurz an freundlichen Begrüßungsanlässen. Und unser direkter Ansprechpartner, Chef der Baubezirksleitung Witzen, der Diplom-Ingenieur Martin Reiter-Buntinger. Herzlich willkommen, lieber Martin und liebe Bitte nehmt Platz. Ich sage vielleicht noch ein Wort dazu. Die touristische Entwicklung hat dazu geführt, über viele Jahrzehnte, über viele Generationen, Politiker, Betriebsführer, engagierte Menschen in den Gemeinden und in den Betrieben, dass diese Region hier, die Region rund um Schladming, sage ich mal, nicht nur Schladming, sondern es sind auch Gemeinden Haus, Eich, Ramsau, bis oben, bis nach Eigen. Zum einen wir die erfolgreichste Tourismusdestination der Steiermark sind und zum anderen unsere Gemeinden hier nach dem Großraum Graz bis Radkersburg, wir da herum die zweite Region sind, die sich positiv entwickelt. Und ich glaube, das muss uns allen bewusst sein. Das ist keine Geschichte, wo man sagen kann, ja, es gibt schon wieder Geld für Schladming. Nein, es ist einfach erforderlich. Die Dinge, die Infrastrukturen, die werden genutzt, die tragen dazu bei zur Wirtschaft und die werden halt auch erneuerungsbedürftig. Und da bin ich ganz dankbar, dass so viele, und in meiner Erfahrung, jetzt bin ich das 11. Jahr, darf ich Bürgermeister sein, und ich habe wirklich mit vielen, vielen Menschen, Beamten, Beamtinnen in der Landesregierung zu tun gehabt, und wir waren eigentlich immer bestens betreut, mit höchster Kompetenz und höchstem Engagement. Und da sage ich jetzt einmal bei euch allen vielen herzlichen Dank dafür. Das war mein Einstieg und ich darf übergeben an den Chef der Baubezirksleitung. Lieber Martin, bitte.
1: Dankeschön, auch von meiner Seite einen wunderschönen Vormittag. Ich habe jetzt die Ehre und das Vergnügen, das Projekt, das wir da vorhaben, nämlich eine Sanierung der B320, im Abschnitt kurz vorzustellen und zu umreißen. Wir haben zwischen Schladming Mitte und Schladming West ungefähr 1,65 Kilometer durchaus sanierungswürdige Straße. Das heißt, wir werden in dem Bereich die Asphaltdecke abfräsen und durch eine zweilagige Asphaltschicht sanieren quasi. In dem Bereich gibt es aber auch zwei Brücken, die wir mit sanieren werden, selbstverständlich. Die stammen aus dem Jahr 1964, da haben wir eigentlich über die letzten Jahrzehnte gute Dienste geleistet, sind aber an den Stand der Technik anzupassen. Da wird der Randbalken jeweils abgetragen, verbreitert und erneuert. Die Betondecke wird verstärkt bei beiden Brücken, die jetzt 7,5 und 8,5 Meter lang sind, und dann eben wird der Asphalt aufgetragen. Geländer werden erneuert, Bankette erneuert und Straßenstüpfel natürlich, oder die kommen natürlich auch wieder hin, das ist schon klar. Für die Bauzeit werden wir ungefähr 18 Wochen brauchen. Klingt jetzt lange, aber für die Sanierung der Brücken sind einfach 15 bzw. 16 Wochen notwendig. Für die Fahrbahn selbst werden wir 4 Wochen in Anspruch nehmen. Das wird natürlich mit gewissen Einschränkungen für den Verkehr verbunden sein, aber es wird unter laufendem Verkehr gebaut werden. Deswegen ist auch die längere Bauzeit erforderlich. Ich freue mich, und da kann ich mich beim Herrn Bürgermeister anschließen, dass wir wieder einen kleinen Beitrag an der durchaus wichtigen Landesstraße durch den Bezirk leisten können und die Qualität dieser Straße verbessern können und da für viele Jahre wieder aufrechterhalten können. Dankeschön. Deswegen darf ich das Wort weitergeben und um die Worte bitten.
2: Ja, auch von meiner Seite ein herzliches Grüß Gott. Es freut mich, dass ich seit langem wieder mal, ich glaube, das letzte Mal war ich beim Ski-Opening da im Dezember, im Jänner war ich leider krank, da beim Light-Dress, ja, das ist, war eh schade genug. Aber wie auch immer, es freut mich, dass ich heute da bin und dass wir heute ein nettes Ereignis haben, weil es ist ja nicht so, dass wir nichts machen, auch bekanntlich die Budgetnöte groß sind, aber trotzdem wird das eine oder andere Projekt, und in dem Fall ist das nicht so wenig, auch hier in dem Bezirk macht es natürlich für mich immer schwer, wie soll man das steuern, prioritätenmäßig, aber da arbeitet man sehr gut mit den Experten, wie mit Ihnen natürlich zusammen, Baubezirksleitung steht etc. Aber Sie können sich vorstellen, das ist für mich jetzt als Ressortzuständige in diesen Budgetnöten auch nicht einfach. Aber ich muss das irgendwie, müssen wir da durch dieses Tal der Tränen, und es werden wieder bessere Zeiten kommen, sage ich jetzt einmal ganz sicher. Aber wir müssen schauen, vor mir ist das auch ganz wichtig, den Schwerpunkt, natürlich wichtig, dass man in dem wichtigen, touristisch wichtigen Bezirk, der ist einer der, wo soll ich mal auch schon mittlerweile, gehört zu den führenden Ganzjahresdestinationen in den Alpen. Ne? Hochklassiges Wintersportangebot, aber nicht nur, dafür ist es schon bekannt, ja klar. Aber eben auch zunehmend mehr im Sommer. Und ich selbst bin Golfer. Also ich habe gerade gesagt, der Golfplatz hat drüber zwei Hochzeiten im Weißen Buch da hinten. Ja. Also werde ich mich wieder raufbewegen. Bei der Gelegenheit darf ich auch gleich erwähnen, das habe ich, ist mir auch jetzt aufgefallen, letzten Tag, dass ihr ein 5-Sterne-Hotel neu bekommt, das ist Noah. Gratulation.
3: Ich habe keine Zeitung
2: gelesen. Ja, ja. Ist mir das jetzt untergekommen. Ja. Habe ich gedacht, eine der drei Häuser der Steiermark. Also Gratulation, weil das glaube ich schon, dass die Nachfrage gegeben ist. Ne? Ja, hinsichtlich Straßensanierung und Bau haben wir jedoch sehr wohl eine Saison, und die ist meist kürzer als zum Beispiel in der Ost- oder Südoststeiermark. Klar, hängt mit dem Wetter zusammen. Ja. Umso mehr freut es mich, dass wir heute gemeinsam für das sogenannte Sanierungsforum Schladming West bis Mitte den Startschuss geben. Die Details haben Sie jetzt schon dankenswerterweise übernommen, deswegen nur von meiner Seite bis Ende September 1,5 Kilometer auf der B320 werden auch zwei kleine Brücken saniert. Gesamtkosten von 1,3 Millionen Euro. Ist das heuer einer der größeren Sanierungsvorhaben, die wir vorhaben hier im Bezirk, in der Region. Rein budgetär wird auf der L704, der Sölkbachstraße, mit knapp 2 Millionen Euro am meisten investiert. Da werden unter anderem knapp 2,5 Kilometer Fahrbahn und 4 Brücken saniert. Die Arbeiten in Sölk starten ebenfalls in diesen Tagen. Aber diese Baustelle ist hinsichtlich Verkehrsaufkommen natürlich nicht mit jener hier in Schladming zu vergleichen. Das haben wir auch jetzt beim Rauffahren auch gesehen. Gell? Nach dem Sommeropening am 7. Juni stehen aber noch weitere Sanierungen an, die sich in Summe auch auf rund 1 Million Euro belaufen werden, nämlich auf der L711 der Ramsauer Straße. Werden zwei Abschnitte, nämlich der Sonnenhang und die Steigung Ramsau, mit einer Gesamtlänge von in etwa 1,5 Kilometern, und auf der L722 der Rohrmoser Straße rund 800 Meter in Angriff genommen werden. Spielt das Wetter mit, sollen diese drei Baustellen bis spätestens Ferienbeginn abgeschlossen sein. Mit dem tatsächlichen Baustart werden wir dann nähere Informationen noch werden wir Sie noch versorgen mit näheren Informationen. Also das heißt, in Schladming tut sich tatsächlich viel, und deshalb bitte ich schon jetzt alle Verkehrsteilnehmer und auch die Bevölkerung um Verständnis für die notwendigen Sanierungen, weil da wird es natürlich vom einen oder anderen Ärgernis vielleicht möglicherweise kommen oder Stau. Ja. Sehr geehrte Damen und Herren, bis, wie bereits erwähnt, Ende September sollen die Arbeiten auf der B23 dauern, und daher wünsche ich insbesondere den Herrn Spielbichler, Bereichsleiter der Bausführung Strabo, Projektleiter Hannes Bichler und den für die Brücken zuständigen Herrn Karl-Heinz Lang von der Verkehrsabteilung und den Kollegen von der Baubezirksleitung alles Gute. Möge alles unfallfrei verlaufen, das ist natürlich das Allerwichtigste. Und für mich auch, dass die Kosten im Rahmen bleiben, bitte. Okay, dann vielen Dank für die Aufmerksamkeit und ein steirisches Glück auf. Alles Gute.
1: Es gibt sicher viele Fragen.
4: Ja.
1: Bitte, Veronika.
4: Ja. Und zwar noch das zuerst zu den Bauvorhaben, die momentan noch starten.
2: Ja.
4: In der Sölk, das ist auch mit Start.
5: 16 Wochen. 16 Wochen. 16 Wochen.
4: Okay.
2: 16 Wochen und Ramsauerstraße und Bormaserstraße, haben Sie gesagt, der Baustart ist da noch nicht ganz geklärt.
3: Der Baustart wird voraussichtlich sein, der 8. Juni nach dem Opening. Und wenn das Wetter mitspielt, schaffen wir diese drei Baustellen innerhalb eines Monats abzuschließen.
2: Okay, innerhalb eines Monats. Jetzt war für mich die große Frage, also wenn man mal beim Kleinen quasi, B320 ist immer wichtig, tut sich viel, haben Sie eh schon gesagt. Letztes Jahr war ja Lehen bzw. Oberhaus dran, da hat es ein bisschen eine Thematik gegeben mit dem Verkehr, da hat ja der Bürgermeister von Haus, hat ja dann auch einmal kurzzeitig die Ausweichmöglichkeit gesperrt, weil so viele Leute durch den Ort gefahren sind. Da waren ja auch die Brücken, die zu sanieren waren und die Ampeln. Jetzt ist für mich die Frage, gibt es da ein Konzept oder irgendwas, weil das könnte ja auch sein, Sie wissen ja alle, Autofahrer sind jetzt nicht die Autofahrer und innen, sind nicht die, die wirklich geduldigsten, was das Autofahren angeht. Oder gibt es da ein Konzept, dass nicht alle durch Labing durchfahren? Zum Beispiel?
1: Ich habe schon erwähnt, dass wir halbseitig sperren müssen, das hat mit den Arbeiten bedingt und wir haben schon mittlerweile sehr gute Erfahrungen mit der Ampelregelung bei den Wangen, Niederhof und Steinach, dass die so geregelt werden, dass die Behinderungen so kurz wie möglich gehalten werden. Da bemühen wir uns schon.
2: Aber durch Steinach fahren sie auch durch die Leute, aber das kann man nicht verhindern, nehme ich an, oder? Aus eigener Erfahrung weiß ich das, dass die Leute natürlich das immer nutzen. Sie haben das Gefühl, es ist halt schneller, wenn sie durch den Ort fahren. Ne? Also.
1: Es ist in der Regel nur ein Gefühl.
2: Aha. Dass es schneller ist.
1: Richtig, ja. Durch Steinach durch, nur zur Erläuterung, war wie so ein Vergleich steht, das will man bei der Ampel warten.
2: Definitiv, also aber die Frage ist, also das heißt, es wird das immer werden wahrscheinlich im Starting auch, aber man hofft, dass man das gut will. Okay. Und dann noch eine Frage, allgemein B320, also die kennt man ja in der ganzen Steiermark, dass es eine schwierige Straße ist, Sie wissen, es sind viele Unfälle, wissen wir aus eigener Erfahrung. Es gibt gewisse, ja, egal, Rudestrecke etc. und so weiter, es ist glaube ich nicht besser geworden, das war es einmal. Gibt es da noch irgendwelche Ideen zum Ausbau oder ist man damit fertig irgendwie? Man sagt, man saniert das, weil ich weiß, es gibt ein paar Sachen, die noch S-Bahn und so weiter, die noch in Vorbereitung sind, aber hat man da das Gefühl, zum Thema Verkehrssicherheit, ist man da quasi gut aufgestellt?
1: Also im Prinzip von der Verkehrssicherheit, das Wort Rodestrecke stimmt so nicht mehr. Die B320 ist nicht schlechter oder besser wie andere Straßen. Vergleichbarer Größe und Verkehrsbelastung. Und nein, wir sind nicht fertig, es ist nicht abgeschlossen, es sind mehrere Projekte in Planung, die Verkehrssicherheit erhöhen sollen. Das ist auf alle Fälle. Und die Umsetzung folgt dann, wenn die Planung abgeschlossen ist und auch budgetär das möglich sein wird.
2: Aber quasi, was wären dann die nächsten zwei Projekte, die dann quasi in der Pipeline wären zum Beispiel?
1: Also Planenkrögen in Ost zum Beispiel ist jetzt da.
2: Aber das ist noch nicht fixiert, oder? Okay. Also die Abfahrt, also zum Gewerbeplatz.
6: Ja.
2: Ist das 27, 28 in Plan gestreckt?
1: Angestellt.
2: Dankeschön.
7: Ja, vielleicht noch zur Thematik Erreichbarkeit des Dienstales. Ich glaube, das ist auch eine Besonderheit, dass wir gerade da im mittleren Ende oder oberen Ende so werfen, wir sind fast an der Autobahn, aber haben keine Autobahn. Und die Autobahn wäre natürlich für einen Tourismusort eine unglaubliche Belastung hinsichtlich Landschaft und natürlich Lärmbelastung. Und ich glaube, die Frage von dir war auch in diese Richtung, ich habe gedacht, nein, sage ich es nicht, aber ich will die
2: Psychologie. Nein, also das hast du mir jetzt angelegt.
7: Der Gedanke, der eine Frage von mir ausgelöst hat, wir sind schnell an der Autobahn, das ist ein Vorzug auch der Region rund um Schladming, dass wir eigentlich in der Mitte Österreichs liegen und verkehrsgünstig gut erreichbar sind. Dank der Autobahnen, dank der Bühnenautobahn, dank der Dauernautobahn. Wir sind Kongressstandort und die Erreichbarkeit mit dem Bus oder mit der Bahn und Auto ist eigentlich für die Gäste nie ein Problem. Das passt eigentlich immer und da muss ich auch sagen, dank der tollen Arbeit von Land, dass die Straßen eigentlich in einem sehr, sehr guten Zustand sind. Ein weiterer Gedanke, den ich mir erlauben darf, die Schaltung der Ampeln die machen die Baufirmen oder so, dass die das einspielt, so geschickt, ich habe es selber ausprobiert. In Lengdorf gibt es, da meine ich, das probiere ich jetzt aus, aber man fährt sicher länger, wenn man durch den Ort fährt. Also man wird auch schön bestraft, man kommt dann nicht mehr raus. Also das haut auch super hin. Also Geduld wird belohnt im Nächsten. Gut. Gibt es sonst noch technische Details, die man anbringen könnte? Ansonsten, glaube ich, gibt es da noch eine Eröffnung der Baustelle.
2: Ja.
7: Und darf ich mal Danke sagen bei euch und ich übergebe an Sie, Herr vom Land.
6: Wir haben zwei VW-Bus unten stehen, also ich bin mal so gesagt, wer ein bisschen mitfährt, sollte jemand privat, also vom Budget vor die Baustelle hinschauen, wir haben Platz gemacht, dass man sich hinschauen kann. Gell?
8: Aber bitte aufpassen, Fahrwesten ansehen.
9: Ja, liebe Hörerinnen und Hörer, ich bin für euch wieder unterwegs und bin heute auf der B320 in Schladming, Einfahrt West. Und vor meinem Mikrofon habe ich jetzt die Verkehrslandesrätin Frau Claudia Holzer. Frau Claudia Holzer, was passiert da heute?
10: Wir machen jetzt gerade die Eröffnung oder den nicht Startschuss, sondern wie soll man sagen, beim Presslufthammer, also den Startschuss, ja, den Startschuss eines Bauloses sozusagen. Ganz wichtig, eine Brückensanierung, mit dem wird gestartet und ich glaube, das ist für die Region ganz eine wichtige, ein wichtiges Nadelöhr-Baustelle. Ja.
9: Es ist ein Nadelöhr für die ganze Region. Ja. Frau Holzer, wie lange dauert die Baustelle da jetzt? Es ist ja sehr viel Verkehr. Pfingsten kommt und es ist dann auch im Sommertourismus, ist sehr viel Verkehr. Wird die mit einer Ampelregelung dann gesteuert?
10: Ja, genau, es gibt eine Ampelregelung. Die Baustelle wird voraussichtlich bis September dauern. Mhm. Und natürlich wird es Stau geben, leider, ja, im Sommer, aber da bitte ich um Geduld der Verkehrsteilnehmer. Aber es ist wichtig, denn Sanierung ist notwendig und da bedarf es ein bisschen einer Geduld. Dafür ist noch
9: ein schöner, Frau Holzer. Ist aber nicht das einzige Projekt, was im Bezirk Kirzen jetzt noch startet oder im Frühjahr, also Beginn Sommer startet. Da gibt es ja mehrere Projekte. Sölk wird ausgebaut oder saniert.
10: Ja, genau. Da weiß ich nur den Ding nicht.
9: Die Sölkbaustraße?
10: Sölkpassstraße.
9: Ja, da machen wir 2,5 Kilometer rund. Da sind Brückenobjekte und alles drinnen und da startet auch die Neustadt. Frau Holzer, sind Sie oft in der Region herum?
10: Zu wenig leider, aber ich genieße es, aber ich bin das nächste Mal beim Summer Opening da, das ist, ich glaube, das erste Mal, und weil ich ein Klassik-Fan bin zum Placido Domingo Konzert, da freue ich mich schon drauf, aber sonst Night Race und Ski-Opening.
9: Frau Holzer, jetzt eine Frage zum angespannten Budget des Landes.
10: Ja.
9: Da sieht man, da werden Millionen investiert wieder und auf anderen Seiten werden die Millionen gekürzt. Wie stehen Sie dazu?
10: Das kann man so allgemein nicht sagen. Wir sind am Beginn der Budgetverhandlungen, aber ich werde mich dafür einsetzen in meinem Globalbudgetverkehr, dass wir nicht kürzen, weil Verkehrssicherheit ist sowieso ein Schwerpunkt in meinem Budget und da werden wir draufbleiben und auch, weil ich die Baukonjunktur nicht abwürgen will. Das heißt, dass die Projekte, die im Bau sind, werden abgewickelt und fertiggestellt. Ja. Und wir schauen, wie man das
9: Baustellen sind ein wirklicher Antrieb für Firmen, aber es arbeitet ja sehr viel für die Firmen. Die Steiermark ist ja relativ groß und hat sehr, sehr viele Straßen. Gibt es in nächster Zeit große Projekte, Autobahnen, gibt es da irgendwas?
10: Also Landesstraßen, kann ich Ihnen sagen, sind wir für 5000 Kilometer zuständig seitens des Landes. Und im höherrangigen Straßennetz, wo die Astrinag zuständig ist, wird genug gebaut. Allein 2 Milliarden Euro werden heuer in der Steiermark verbaut, nur im Astrinag Autobahnnetz. Ja.
9: Frau Holzer, fällt der Choralmtunnel in Ihr Ressort?
10: Ja.
9: Das ist ein tolles Projekt, oder?
10: Ja, toll, ganz toll. Also ich habe gekannt, der Wurzel.

0: Ticket wird das super angenommen. Es nehmen die viel mehr Leute in Anspruch. Und das ist ja wichtig und richtig.
1: Ich glaube, Frau Holzer, das war schon wieder. Einen wunderschönen Tag und vielen herzlichen Dank.
0: Gerne, Ihnen auch. Alles Gute. Danke. Dankeschön.

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1: Herzlich willkommen zum Eventkalender. Heute ist Freitag, der 29. Mai. Am Mikrofon begrüßt Sie wieder Robert Sommerer. Schön, dass Sie eingeschaltet haben. Und wir starten gleich mit dem Verkehr.
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1: B320 zwischen Tundelweine-Steinach und Kreuzung nach Niederhofen in beiden Richtungen Fahrbahn auf einen Fahrstreifen verengt, wegen Baustelle noch bis 10.07. L704 zwischen Kleinsölk und Dasjotti-Weg in beiden Richtungen gesperrt, Baustelle von 27.05. bis 28.05. Also die Fahrt ist schon vorbei. Öplan, Westeinfahrtsweg zwischen Walchenbachweg und Schattenbergstraße gesperrt, wegen Veranstaltung am 30.05. von 12 bis 17 Uhr. Und die Öplaner Bahnhofstraße zwischen Ortseingang und Walchenbachweg in beiden Richtungen gesperrt, wegen Veranstaltung am 30.05. von 12 bis 17 Uhr.
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1: Dann schauen wir, was veranstaltungstechnisch bei uns so los ist. In Bad Aussee, das 66. Narzissenfest findet statt vom 28. bis 31. Mai. Gibt es auch ein Frühlingskonzert mit der Stadtmusikkapelle Bad Aussee und die geht auf eine musikalische Entdeckungsreise mit klassischen Werken, traditioneller und sinfonischer Blasmusik, Filmmusik sowie Rockmusik im Kurhaus um 19.15 Uhr. Weitere Infos unter narzissenfest.at. Das heurige Musikseminar Bergvolk findet im Eike-Forum Wohlfahrtsstall in Bad Nitterndorf statt. Bis zum 31.05. werden neue Songs und Melodien erarbeitet. Stile wie Gypsy Jazz, Volksmusik, Jodeln, Irish Folk und Balkan werden gelernt. Für Musiker, welche bereits etwas Erfahrung mit ihrem Instrument haben oder wieder neu einsteigen und sich weiterbilden möchten. Am Eröffnungsabend des Workshops präsentiert der Wofelstall mit der Austro Brasil Connection eine Formation, die eine einzigartige Verbindung aus mitteleuropäischer Musiktradition und südamerikanischer Lebensfreude schafft. Beginn um 19.30 Uhr. Im Klangfilmtheater in Schladming wird der Film Der große Gatsby heute um 17 Uhr aufgeführt. Dann der Chor Surprise feiert sein 30-jähriges Bestehen mit einem Programm aus unterschiedlichen Stilrichtungen. Von Bach bis Michael Jackson um 19.30 Uhr in der Kulturhalle Gröbming. Am Samstag kommen Big Daddy Wilson und Mary Jane Soundgarden ins CCW Steinach. Den Abend eröffnet der amerikanische Blues-Singer-Songwriter Big Daddy Wilson im Rahmen seiner Back to the Roots Tour 2026. Mit dem letzten Album Smiling All Day Long kehrt der preisgekrönte Künstler zu den Wurzeln der schwarzen Musik zurück und verbindet Roots Blues, Soul, Folk und moderne Grooves. Beginn 19.30 Uhr. Im zweiten Set übernimmt Mary Jane's Soundgarden und bringt mit rohen Funk in die Soul und tanzbare Grooves. 150 Jahre Musikverein Öplan wird gefeiert, um 14.30 Uhr am Marktplatz Öplan mit Aufmarsch der Kapellen. Danach Konzert der Kapellen aus Donnersbach, Hinterstoder, Altenmarkt und Taublitz im Öplaner, im ÖHA. Die Enstaler Kreiner treten am Samstag um 19.30 Uhr im Pfarrhof Bürg auf und in Trieben im Freizeitheim findet das Jahreschorkonzert des Männergesangsvereins und Frauenchor Rottenmann und der Chorgemeinschaft Trieben unter dem neuen gemeinsamen Namen statt. Leitung von Christine Ahornecker. Als Gäste sind Scotch and Friends mit dabei. Beginn 19.30 Uhr. Und am Samstag, 13. Juni, eine Vorschau 17 bis 21 Uhr, Antik- und Trödelmarkt in Schladming beim Eurogast und dann doch, hostet bei Leon Leroy. Dann kommen wir zu den Fixterminen. Das psychosoziale Netzwerk PSN mit Standorten in Liezen, Bad Aussee und Gröbming bietet ein breites psychologisches Unterstützungsangebot. Journaldienstzeiten Montag, Dienstag, Donnerstag und Freitag von 9 bis 16 Uhr und mittwochs von 8 bis 18 Uhr. Zwischen 9 und 12 Uhr können Sie auch ohne Voranmeldung eine Beratungsstelle aufsuchen. Terminvereinbarung unter der Telefonnummer 0800 311 6336. Jeden Montag um 18.30 Uhr trifft sich in Liezen im Gemeindesaal der Evangelischen Kirche Friedau 2 in Liezen die Selbsthilfegruppe für Menschen mit Essproblemen verschiedenster Art. Das Treffen findet anonym und kostenfrei statt. Mehr Info finden Sie auf der Website und den Link dazu finden Sie auf unserem Instagram-Account unter Service. Dann schauen wir zu den Blutspendeterminen. Immer dringend gesucht werden Blutspender. Jeder gesunde Steirer und Steirerin zwischen 18 und 70 Jahren kann Blut spenden. Und die nächsten Termine sind da am Montag, 1.6. in Admont im Volkshaus von 12 bis 14 und 15 bis 19 Uhr. Und am darauffolgenden Montag, am 8.6. in Trieben im Freizeitheim von 16.30 Uhr bis 19 Uhr. Dann zu den Museen. Die Salzwelten in Altaussee. Da gibt es Führungen von 9 bis 17 Uhr und Kinderführungen mit der Grubenente Sally ganzjährig jeden Sonntag um 14.30 Uhr. Das Literaturmuseum in Fischerndorf, Montag bis Samstag, 14.30 Uhr bis 17 Uhr. Das Wintersportmuseum im Haus, im alten Tortkosten am Schlossplatz, hat Öffnungszeiten jeden Dienstag von 10 bis 12 und jeden Mittwoch von 16 bis 18 Uhr. Es zeigt eine Zeitreise zu den Anfängen des Wintersports. Das Benediktinerstift Admont hat ebenfalls noch geöffnet, mit Öffnungszeiten bis Ende Mai 26, also jetzt noch bis am Wochenende, Mittwoch bis Sonntag von 10 bis 16 Uhr und danach von Dienstag bis Sonntag 10 bis 17.30 Uhr. Da gibt es derzeit die Admonter Kunstschätze neu präsentiert im Kunsthistorischen Museum zu sehen. Die Sonderausstellung Admont 1074, ein Streifzug durch die Stiftsgeschichte. Im Museum für Gegenwartskunst gibt es zwei Sonderausstellungen, Hannes Schwarz verletzt und Josef Pillhofer zwischen Abstraktion und Figuration. Schloss Trautenfels geöffnet Dienstag bis Sonntag 10 bis 17 Uhr. Derzeitige Sonderausstellung Blume persönlich von Mythen, Symbolen, Duft und Liebe. Läuft vom 1.5.26 bis 31.10. Auch interessant, die ständigen Ausstellungen zur Kultur- und Naturgeschichte des Bezirks Liezen im Barocksaal und im Freskenraum, die Handarbeitsausstellung. Die Burg Strechau hat geöffnet Dienstag bis Sonntag 10 bis 16 Uhr. Und das Kammerhofmuseum in Bad Aussee am Klometzkiplatz von Dienstag bis Sonntag 10 bis 15 Uhr. Derzeitige Sonderausstellung Kriegsende am Schauplatz aus Seerland 1945. Das Paula-Krocker-Museum in Öblan hat geöffnet jeden Sonntag zwischen 10 und 11.30 Uhr. Ausstellungsschwerpunkt heuer ist das Jubiläumsjahr 100 Jahre das Grimmingtor. Dann das Forstmuseum Silvanum in Landl mit Öffnungszeiten Mittwoch bis Sonntag von 10 bis 17 Uhr. Gezeigt wird das Leben und die Arbeit der Holzknechte und Forstfacharbeiter, Werkzeuge und moderne Forsttechnik, Holzbringung am Land und am Wasserweg. Das Museum Hochquellenwasser und Klefferquelle in Wildalpen, Montag bis Freitag 10 bis 12 und 13 bis 15 Uhr und Sonn- und Feiertag von 10 bis 12 Uhr. Im Museum wird die Geschichte über den Bau und die Funktion der zweiten Wiener Hochquellenwasserleitung gezeigt. Zu sehen sind auch die Wasserfälle der Klefferquelle, die das Trinkwasser liefert. Das Museum Gröbming hat geöffnet Montag bis Sonntag von 11 bis 16 Uhr. Das Museum zeigt die Sonderausstellung Mythos Antike über Götter, Philosophen und Künstler. Dann kommen wir noch zu den Ausstellungen. Die Galerie Focus in Admont zeigt vom Fotografen Colin Prior bis 28. Juni Fragile Birds, Eggs and Habitats von der Schönheit und Verletzlichkeit der Vogelwelt. Montag bis Sonntag von 9 bis 15 Uhr bei freiem Eintritt. Das Haus der Inklusion in Liezen am Fronleichnamsweg 11 zeigt Montag bis Donnerstag von 8 bis 15 und Freitag von 8 bis 12 die Ausstellung von Silvia Barthelmes und Enrique Pardo Dominguez mit dem Titel Spanisches Licht noch bis Oktober. In Gstaad Bodden haben wir zwei Punkte, einmal die alte Sägehalle Galerie, da ist derzeit die Ausstellung Die Kronprinz Rudolfbahn im Gesäuse, Montag bis Sonntag 8.30 Uhr bis 19 Uhr. Und das Nationalpark-Pavillon mit der Dauerausstellung Planspitz, der Berg der Gegensätze, Montag bis Sonntag, 8.30 Uhr bis 19 Uhr. Und in Admont in der Eichelau die Fotoausstellung der beiden Naturfotografen Christine Sonnwiller und Marc Graf, Titel Waldgeschichten. Dann schauen wir uns in den Bauernmärkten. Da gibt es den Bauernmarkt am Wetzlarer Platz in Schlabming, heute von 8 bis 13 Uhr. Und den Bauernmarkt in Bad Itterndorf im Haus Rahm heute von 15 bis 18 Uhr. Dann haben wir noch ein paar Spendenaufrufe. Gesammelt wird für Bedürftige in Liezen. Lebensmittel können im Pfarrhof Liezen in der Ausseerstraße 10 abgegeben werden. Sowohl trockene Lebensmittel als auch zu kühlende. Diese können im Fährteiler deponiert werden. Das ist dort der Kühlschrank, wo man was reingeben kann. Und für alle, die es brauchen, auch zur freien Entnahme. In der Liezener Pfarrkirche können auch Hygieneprodukte für Babys und Mamas, Windeln, Feuchttücher und anderes abgegeben werden und die frühen Hilfen sorgen dafür, dass sie auch dort ankommen, wo sie gebraucht werden. Dann haben wir noch einen Kostnix-Laden in St. Martin, im ehemaligen Gemeindeamt, jeden Freitag 10 bis 15 Uhr und den Kostnix-Laden in Bad Mitterndorf gegenüber der Kirche, Mittwoch und Freitag 16 bis 19 Uhr.
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1: Was gibt's heute noch auf Radio Frequenz zu hören? Um 17 Uhr eine Folge Niemandsland. Heute geht's in den Amazonas. Um 18 bis 20 Uhr Disco Zone von und mit Irina Seebacher. Um 20 Uhr Rock in Heaven, Rock in Hell. Und um 0 Uhr bis in die Morgenstunden die Alternative Night. Das war's ja schon wieder für heute. Danke fürs Zuhören. Und nächste Infopoint ist am Montag. Ich darf noch ein erholsames und schönes Wochenende wünschen. Servus und auf Wiedersehen.
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0: Jossi Ginsberg hat einen großen Traum, eine Reise in den Amazonas. Im November 1981 ist es endlich soweit und das Abenteuer seines Lebens beginnt in Bolivien, wo der 22-Jährige noch drei weitere Reisende kennenlernt. Einer ist sogar Geologe und wie es der Zufall will, plant er gerade eine Expedition in ein unerforschtes indigenes Dorf im Dschungel. Doch dort werden die vier nie ankommen. Und damit herzlich willkommen zur Folge Nummer 81 des Niemandslands-Podcasts.
1: Niemandslands-Podcasts. Super Einstieg.
0: Ja. Boah, heute geht es in den Amazonas, lieber Marc.
1: Ja, das klingt schon mal sehr vielversprechend, hätte ich gesagt, mit diesem Intro.
0: Ja, also es wird, so viel kann ich sagen, es wird eine extrem spannende Folge. Also macht es euch gemütlich. Es wird auch eine ziemlich eklige Folge teilweise. Also falls ihr daneben gerade esst oder so, ich warne euch dann nochmal vor. Was gibt es noch zu sagen? Wir waren jetzt immer auf Inseln unterwegs, deswegen ist vielleicht wieder mal eine nette Abwechslung heute.
1: Ja, wieder mal ein größten eine andere
0: Urwald
1: Folge
0: der Welt
1: sozusagen.
0: Ist ja trotzdem ein Niemandsland irgendwie.
1: Das stimmt.
0: Ja. Lieber Marc, bist du bereit für diese Dschungel-Story heute?
1: Ich bin eigentlich bereit, aber vielleicht braucht man noch kurz eine kleine Vorstellung für alle die, die vielleicht neu dazugekommen sind zur Folge 81. Wenn ja, sehr spät, dass er erst jetzt auf uns aufmerksam wird. Aber kein Problem, ihr könnt mit dieser Folge starten, mit vorherigen Folgen starten. Aber ich möchte euch sagen, in diesem Podcast geht es meistens über Inseln, manchmal aber auch nicht, aber eigentlich immer um irgendwelche spannenden Entdeckungsgeschichten. Seefahrer haben wir dabei, heute mal im Amazonas unterwegs.
0: Überlebensstories.
1: Genau, alles Mögliche. Und wir erzählen uns immer gegenseitig Geschichten. Heute ist der liebe Jakob dran und ich werde mich gemütlich zurücklehnen und seiner schönen Stimme lauschen.
0: Ja, und auch hallo an den Radioempfängern. Da laufen wir ja auch in den freien Radios. Genau. Hallo da draußen. Ihr könnt uns auch auf Spotify finden unter Niemandsland, falls ihr danach gepackt seid von diesen Stories. Es gibt noch mehr. Es gibt noch 80 weitere Folgen neben dieser. Keine Sorge.
1: Ja, sehr, sehr viele. Aber doch immer wieder welche, von denen ich gar nichts weiß. Und deswegen bin ich sehr, sehr gespannt heute.
0: So drauf. Wie heute, oder? Mhm. Das ist immer, das mag ich auch sehr gerne. So Folgewoche, also Folge, habe ich auch nicht gewusst, was du machen wirst. Das sind mir immer die liebsten Stories, muss ich sagen.
1: Ja, finde ich auch.
0: Naja, Marc, are you ready?
1: Ich bin bereit, los geht's.
0: Es ist nämlich der November 1981. Der 22-jährige Jossi Ginsberg hat gerade seinen Wehrdienst hinter sich. Jetzt hat er nur noch ein Ziel, all die verlorene Zeit nachzuholen mit möglichst vielen neuen Eindrücken, Abenteuer und unbekannten Kulturen. Er hat einen dreijährigen Wehrdienst hinter sich, muss ich dazu sagen.
1: Ja, Jossi Ginsberg, das ist irgendwie ein lustiger Name. Wo kommt der her?
0: Aus Tel Aviv ist seine Familie.
1: Aha. Mh.
0: Und der hat damals ja dreijährigen Wehrdienst leisten müssen. Und natürlich in seinen besten Jahren, kann man fast sagen, jetzt ist natürlich dieser Abenteuerdrang umso mehr da. Und er wird einfach ja, herumreisen und andere Kulturen kennenlernen.
1: Ja, verstehe ich. Nach 3 Jahren muss man mal was anderes, was Neues sehen.
0: Natürlich. Und wo gibt es mehr Abenteuer? Natürlich als im Amazonas-Urwald, in Südamerika. Immer klassisches Backpacker-Ziel eigentlich. Auch heute noch, würde ich sagen.
1: Ja, doch. Ja, mit Sicherheit.
0: Und er hat jetzt auch schon ein paar spannende Wochen hinter sich. Also von Tel Aviv, wie gesagt habe, wo seine Familie zu Hause ist, ist er nach Venezuela geflogen. Dann nach Kolumbien getrampt und per Anhalter dann bis nach La Paz in Bolivien. Also ist schon eine ordentliche Strecke eigentlich.
1: Ja doch, da hat er schon einiges erlebt.
0: Ich habe geschaut, also bis jetzt ist er per Anhalter, muss ich dazu sagen, fast 6000 Kilometer gereist. Das sind eigentlich 100 Stunden reine Fahrzeit.
1: Ja, nicht wenig.
0: Ja, also ein Riesentrip eigentlich jetzt schon hinter sich. Und jetzt ist er in La Paz, habe ich nachgeschaut, ist der weltweit höchstgelegene Regierungssitz.
1: Ja, das wusste ich tatsächlich.
0: Ja, ist gänzlich über 3000 Metern. Ist echt sehr hohe, hochgelegene Stadt.
1: Ja, crazy eigentlich.
0: Ja. Und ja, das Ganze ist natürlich anstrengend, aber für einen Jossi ist es das Abenteuer seines Lebens. Und was ihn Jossi besonders interessiert, sind die vielen indigenen Völker, die im Urwald anscheinend hausen sollen, viele davon noch nie in Kontakt mit der Außenwelt. Also ein Wonderland, gibt es viel zu entdecken im Urwald.
1: Mhm.
0: Und La Paz ist, ja, kann man sagen, ein Schmelztiegel für Backpacker aus aller Welt. Und so dauert es auch nicht lange, bis er mit anderen Leuten ins Gespräch kommt. Er macht schnell viele neue Freunde und unternimmt auch teilweise wochenlange Trips mit Leuten, die er erst seit ein paar Stunden kennt. Also er ist ein richtig spontaner, offener Typ, kann man sagen.
1: Schließt sich gleich mal irgendwo
0: ja.
1: an.
0: Ja. Also es, ihm fällt es leicht, Freunde zu machen, sagen wir so.
1: Ja, das ist gut so.
0: So viel kann ich jetzt aber schon sagen, mit zwei von diesen Menschen wird die Begegnung fatale Folgen haben, lieber Marc.
1: Ja, also im Moment klingt es ja alles traumhaft schön, aber wie du im Intro ja schon angesprochen hast, das wird wahrscheinlich kein gutes Ende nehmen.
0: Schauen wir mal, ja. Und diese Begegnung wird sogar das Leben aller Beteiligten für immer verändern, es vielleicht sogar beenden, lieber Marc.
1: Hui, ja, da nimmst du sehr viel vorweg.
0: Na, schauen wir mal, ja. Einer dieser Menschen ist Kevin Gale, ein Ende 20-jähriger Fotograf aus Oregon in den USA. Und ganz interessant, der Jossi und er kennen sich schrägerweise schon von einer anderen Reise in Mexiko und laufen sich jetzt in La Paz zufällig wieder über den Weg.
1: Ja, wie klein ist denn die Welt?
0: Ja, immer diese Backpacker, vielleicht haben die alle ähnliche Routen, kann sein.
1: Vermutlich.
0: Also die treffen sie wieder und einen weiteren Reisenden lernt Jossi auch kennen, nämlich den Markus Stamm aus Schaffhausen in der Schweiz.
1: Ah, ja, der Markus, eh klar.
0: Schweizer, Markus Stamm, ja. Der Markus ist auch etwa Ende 20 und ist Grundschullehrer in der Schweiz.
1: Okay.
0: Ja. Und ist ganz interessant, er war ursprünglich mit seiner Freundin unterwegs. Die haben sich aber während der Reise getrennt und er ist immer noch im Liebeskummer gerade.
1: Oh je, der arme Markus.
0: Ja. Und die drei sind extrem unterschiedlich eigentlich und trotzdem werden sie Freunde und ein sehr gutes Trio. Und sie sind jetzt in den nächsten Wochen viel miteinander unterwegs und machen so Backpacker-Ausflüge und so. Und ja, der Jossi, unser Hauptcharakter, der ist eher der spontane, abenteuerlustige. Der Markus, der Schweizer, ist so der feinfühlige, überlegte, vielleicht sensible, kann man sagen. Und der Kevin ist ja der richtige American, selbstbewusster Typ, der da die Ansagen macht, der lauter Typ.
1: Draufgänger.
0: Ein Draufgänger, der irgendwie die Gruppe dann so ein bisschen der Leader ist, kann man sagen.
1: Okay, ja, sehr schön.
0: Und so schön und interessant La Paz auch ist, im Jossi ist es nicht genug. Er will in den Amazonas-Urwald. Er liest seit Wochen alle Bücher, die er bekommen kann und spricht auch schon mit lokalen Guides und so, was da die besten Routen wären. Und die anderen zwar, die finden das zwar irgendwie interessant, sind aber längst nicht so motiviert, in den Dschungel zu gehen wie der Jossi. Vor allem der Markus, der Schweizer, ist sehr, sehr skeptisch. Eher der überlegte Typ.
1: Dem ist das ein bisschen zu riskant, oder wie diese Geschichte
0: jetzt schon? Es ist natürlich auch riskant, so viel ist klar. Ja.
1: Ja, ja.
0: Der ist da ein bisschen überlegter, kann man sagen. Und vor allem, weil die Einheimischen eins und eins wieder sagen, in Urwald, den überlebt man nicht. Also da geht man nicht einfach so mal hin und backpackt ein bisschen durch. Die Natur gewinnt immer sozusagen.
1: Der Urwald wird dich auffressen.
0: Naja, wirklich. Also ja. Die Tiere und die Insekten und die Gefahren dort, die bezwingen auch den mächtigsten Abenteurer.
1: Ja. Kann man sagen. Ist nicht ohne.
0: Ja, und eines Abends erzählt er, also sitzt der Jossi dann in einer Bar und erzählt ein paar Backpackern laut von seinen Dschungelplänen, als ein anderer Mann zufällig das Gespräch mithört. Sein Name ist Karl Rupprechter aus Österreich.
1: Ah, okay, ein Österreicher.
0: Ja, der Karl Rupprechter. Und das Beste ist, er ist Geologe. Also er stellt sich vor, er ist Geologe und plant zufällig gerade eine Expedition in ein noch komplett unerforschtes Amazonasgebiet, wo ein indigenes Volk wohnen soll.
1: Das ist ja perfekt für Josi, ja. Das
0: also
1: ist
0: mehr
1: ja
0: Abenteuer geht nicht.
1: Ja.
0: Ja. Und dieser Geologe, der Karl Ruprechter, der will dorthin, weil er dann dort im Fluss auch noch Gold suchen will. Also der vermutet da große Goldvorkommen und ja, macht da so geologische Arbeiten, will er da machen.
1: Will Eldorado finden, oder
0: also was? In etwa, kann man das sagen. Ja. Also da gibt es anscheinend eine goldene Stadt und so.
1: Ja, ja, vielleicht.
0: Ja, aber der Josi ist natürlich Feuer und Flamme. Weil der Ruprechter, der wirkt jetzt als sehr souverän. Der ist schon über 40, ist offensichtlich sehr belesen, charismatisch und er lebt bereits seit 15 Jahren in Südamerika. Also er kennt die Gegend anscheinend sehr gut. Und der Josi kann sein Glück kaum fassen, als der Ruprechter erzählt, wie oft er schon auf Expeditionen in den tiefen Regenwald vorgedrungen ist. Und er hat da auch schon mehrmals Touristen mitgenommen. Also das ist
1: gar kein Ding für ihn.
0: Gar kein Ding für den, ja. Und der Josi will am liebsten sofort losstarten. Er fleht den Geologen in Ruprechter sprichwörtlich an, damit er mitkommen darf. Und ja, ein Karl Ruprechter, der merkt auch gleich, der Typ, der meint es ernst. Also der ist vielleicht eher super Kumpane da für den Dschungel. Und eines muss jetzt natürlich noch getan werden, der Josi muss den Markus und den Kevin überzeugen, mitzukommen. Und was glaubst du, was sagen die, kommen die mit? Super, coole Sache.
1: Ich glaube, der Josi erzählt ihnen vom Karl, der kennt sich super aus und er hat kein Problem, easy, kommt's mit und sie sagen dann, jawohl, los geht's.
0: So ähnlich ist es, also der Markus, der sagt eigentlich, boah, das ist ihm zu crazy. Aber dadurch, dass dieser erfahrene Geologe da mit ist, der da schon mehrmals war und der hat natürlich Expertise und es gibt ihm dann die Sicherheit, dass er sagt, ja, okay, er kommt mit. Und der Kevin, der wäre eigentlich jetzt wieder zurück nach Oregon geflogen und der sagt jetzt aber, okay, solange er zu Weihnachten wieder zu Hause ist bei seiner Familie, kommt er mit.
1: Okay. Mhm.
0: Ja. Und nach ein paar Vorbereitungen kann es dann tatsächlich losgehen. Die vierköpfige Gruppe reist zunächst ins 400 Kilometer entfernte Apollo, so ein kleiner Ort. Und das ist sozusagen die Pforte in den Urwald, so der letzte Ort vom Dschungel.
1: Das Eintrittstor.
0: So ein bisschen, ja. Die erste Etappe ist dann, also sie gehen dann los und die erste Etappe ist recht entspannt. Es geht etwa einen Tagesmarsch durch den Dschungel. Es ist auch schon anstrengend natürlich, aber es geht. Und was den Männern aber sofort auffällt, ist die unglaubliche drückende Hitze und die fast unerträgliche Luftfeuchtigkeit, die natürlich in so einem Regenwald.
1: Ja.
0: Dadurch, es spürt sich dann nochmal noch härter an, glaube ich. Es ist einfach alles immer feucht und heiß.
1: Der Körper verliert so viel Flüssigkeit und es ist noch anstrengender.
0: Natürlich, man schwitzt dann natürlich auch umso mehr wahrscheinlich. Und ja, der erste Stopp im Dschungel ist jetzt ein kleines Dorf. Asariamas heißt es. Dort werden Reis, Salz und Bohnen gekauft. Der Ruprechter warnt die anderen Jüngeren aber, nicht zu viel zu kaufen, da das Gewicht im Rucksack anscheinend, das ist der größte Feind im Urwald. Man darf nicht zu viel mitnehmen. Mhm. Und man kann dann eh vor Ort jagen und fischen und bekommt alle Lebensmittel, die man braucht im Dschungel sozusagen. Die nächsten Tage wird der Urwald dann immer dichter und feindlicher. Ruprechter führt die Männer durch eine menschenfeindliche Umgebung und der Wald ist nicht ruhig, sondern vor allem in der Nacht hört es sich an, als würden tausende Tiere rund um die Uhr schreien. Jedes Knacken lässt einen aufhorchen. Es könnte ein Jaguar hinter irgendeinem Busch lauern, der dir im Genick packt. Also es ist kein friedliches Paradies irgendwie, sondern es ist schon ziemlich hardcore, das merken sie gleich.
1: Ja, da ist nicht der Mogli gleich um die Ecke.
0: Aber vielleicht eh, ja. Aber nein, also ganz so Disney-mäßig ist es nicht. Und dieser Nationalpark Madidi heißt der in Bolivien, durch den die Männer da gehen, ist zudem für seine hohe Dichte an Raubkatzen bekannt. Also da gibt es wirklich für Jaguare und Pumas und so, die es auch auf Menschen abgesehen haben.
1: Ich wollt gerade noch fragen, ob Sie jetzt immer in Bolivien sind und gehen Sie da Richtung Brasilien jetzt oder wo gehen Sie da?
0: Also Richtung Osten, genau Richtung Brasilien, ja. Ja. Mhm. Also okay. Bis nach Brasilien ist es natürlich ein weiter Weg.
1: Nein, ich wollte nur gerne diese Richtung genauso ein bisschen auschecken.
0: Na genau, also Sie gehen Richtung Osten, einfach in den Urwald rein. Wir gehen in den tiefsten Urwald. Und ja, ich habe ein interessantes Interview gefunden mit dem Regisseur Werner Herzog. Der hat nämlich mehrere Filme im Urwald gedreht, auch in Bolivien. Und der beschreibt den Amazonas-Dschungel so. Ich würde da gerne das Zitat vorlesen, weil der hat das, finde ich, sehr unterhaltsam beschrieben. Leute glauben, der Urwald sei voller idyllischer, romantischer Elemente. In Wirklichkeit ist er voller Obszönität. Die Natur hier ist feindlich und ungerecht. Hier gibt es keine Romantik, sondern Ersticken, Vergewaltigung und Tod. Die Bäume sind im Elend, die Vögel sind im Elend. Es ist kein Vogelgesang, sondern es sind Schmerzensschreie. Es ist wie ein Fluch, der sich über eine ganze Landschaft legt. Wer zu tief in den Dschungel geht, wird Teil dieses Fluchs. Also ja, klingt nach einem ganz netten Ort eigentlich.
1: Ja, sehr nett. Da kriegt man richtig Lust dazu, dorthin zu gehen.
0: Aber ich glaube das auch. Also ich stelle mir eigentlich den Urwald nicht so romantisch vor. Ich glaube, das ist... Also ich glaube, er macht ihn sehr schnell fertig einfach.
1: Ich glaube, es ist einfach sehr, sehr, sehr, sehr laut durchgehend.
0: Laut, ja, und intensiv und irgendwie alles würde ich essen und dich umbringen und irgendwie...
1: Ja, es wäre wirklich ein Überlebenskampf.
0: Ein Überlebenskampf, ja, aber für jede Pflanze, für jedes Tier kämpft eigentlich ums Überleben.
1: Ja, irgendwie schon. Eigentlich
0: ja,
1: Marc,
0: aber bevor es jetzt noch weiter in diesen tiefen Urwald geht, ist, glaube ich, jetzt schon ein guter Zeitpunkt für eine meiner Lieblingsrubriken, die Geofacts.
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1: ganz spannend, dass wir jetzt gerade über Überlebenskampf gesprochen haben und der Urwald fürs Überleben ja doch so wichtig ist in der gesamten Welt. Ich werde gleich ein bisschen näher darauf eingehen, aber zunächst einmal...
0: Die Lunge des Planeten wollte ich einwerfen, das hört man oft, oder?
1: Genau, das hört man. Der Amazonas-Regenwald ist unfassbar groß. Er ist ca. 6 Millionen Quadratkilometer groß, um das ein bisschen in Relation zu setzen. Das ist ja 3/4 eigentlich von ganz Europa, so circa. Mhm. Also so kann man es ein bisschen in Relation bringen. 60% dieses Regenwalds ist in Brasilien, 13% in Peru, 10 davon in Kolumbien und dann gibt es auch noch Teile in, wie wir gehört haben, Bolivien, Venezuela, Ecuador, Guyana, Suriname und Französisch-Guyana, das immer noch zu Frankreich gehört. Alles geht natürlich aus vom Fluss Amazonas, der mit Abstand der wasserreichste Fluss der Erde ist. Der entspringt in den Anden in Peru von den ganzen Zuflüssen und fließt dann in Brasilien in den Atlantik und ist laut aktuellen und heutzutagen Daten der längste Fluss der Welt. Da gab es immer ein bisschen Streit mit, ist doch der Nil größer, länger oder der Mississippi oder... Das wussten die Menschen lange nicht so genau. Ja, und der Amazonas-Regenwald umfasst mehr als die Hälfte des verbliebenen tropischen Regenwalds auf der ganzen Erde und hat eine sehr, sehr große Biodiversität und auch die größte aller tropischen Wälder. Es ist circa jede 10. Art kommt im Amazonas-Regenwald vor.
0: Also ja, Wahnsinn, das schon. Ja.
1: 52.000 Quadratkilometer groß ist das aktuelle Schutzgebiet im Zentrum des Regenwalds. Das ist der Nationalpark Yau, der ist seit 2000 UNESCO-Welterbe. Und der Regenwald hat immer sehr große Bedeutung im Weltklimasystem und einen großen Einfluss auch auf Niederschlagsbildung und Niederschlagsverteilung und ist für das Klima, wie wir kurz schon angerissen haben, sehr, sehr wichtig, aber auch sehr oft in den Medien, weil sehr, sehr viel von diesem Regenwald gerodet wurde über die vergangenen Jahre und Jahrzehnte. Vor allem die Agrarwirtschaft hat sich da bedient an dem Boden. Palmöl, Zuckerrohr wird da vor allem angebaut. Und so ein kleiner Vergleich, in Brasilien wurden zwischen 2017 und 2018 fast 8000 Quadratkilometer abgeholzt. Das ist mehr als 1 Million Fußballfelder. Richtig viel, und die Zerstörung geht mittlerweile so weit, dass sich einige Bereiche in Savannen umwandeln und eigentlich dieser Trend nicht mehr wirklich aufzuhalten ist. Nochmal ein bisschen was zur Biodiversität. Es gibt dort 2,5 Millionen Arten von Insekten, zehntausende Pflanzenarten, 2000 Vögel- und Säugetierarten, und die Vielfalt der Pflanzen ist eben dort am höchsten auf der ganzen Erde. 2025 wurde herausgefunden, dass etwa 75% des ursprünglichen Regenwalds eigentlich wahrscheinlich für immer verloren sein durch diese ganze Abholzung und Abrodung. Und bis 2075, wenn sich nichts daran ändert, könnten nur noch 5% übrig sein.
0: Boah, ja. Das ist nicht lange, also 2075 ist jetzt nicht so weit in der Zukunft, finde ich.
1: Ja, das ist sehr alarmierend und ja.
0: Ja, deswegen, Leute, passt auf mit euren Tropenhölzern und so.
1: Ja,
0: Palmöl, all diese Produkte.
1: Alles
0: nicht minimieren, gut. Ja.
1: Der Klimawandel schreitet voran und auch der ist sehr ausschlaggebend dafür, weil zum Beispiel, weiß nicht, ob du schon mal von dem El Niño gehört hast, das sind diese warmen Winde, ja, die auch immer mehr jetzt für Waldbrände sorgen. Also die werden auch immer größer und natürlich gibt es in jedem Regenwald und in jedem Wald dann auch natürliche Brände, aber das hat ja in den letzten Jahren auch
0: natürlich,
1: sehr,
0: ja, es ist alles ein Teufelskreis. Es geht alles immer schneller dann.
1: Genau, das war's von meinen ein bisschen intensiveren, längeren Geofacts.
0: Danke dir.
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0: Ja, der Marc hat uns jetzt erzählt, wie wichtig und schön der Urwald ist. Jetzt kommen wir wieder zu meiner Story, wo ich erzähle, wie furchtbar und unheimlich dieser Urwald doch ist.
1: Ja.
0: Aber für Jossi, Kevin und Markus ist der Urwald bis jetzt eigentlich zuerst nur sehr magisch und beeindruckend, muss man sagen. Alles ist überwältigender eigentlich noch, als wie sie gedacht haben. Affen handeln sich durch die Baumkronen, Faultiere hängen an den Ästen und paradiesische Vögel fliegen vorbei. Im Wasser sehen sie Piranhas und Stechrochen und sehen eines Tages dann sogar eines der seltensten Amazonastiere. Und es klingt wie ein Fabelwesen, aber dieses Tier gibt es wirklich, nämlich den pinken Amazonas-Delfin.
1: Okay, noch nie gehört davon.
0: Das ist wirklich ein großer Delfin mit so einer spitzen Schnauze und der ist leicht rosa, also so wie ein Flamingo, kann man sagen.
1: Ah.
0: Extrem seltenes Säugetier, das es heutzutage fast gar nicht mehr gibt. Und die leben im Amazonas-Fluss und den verschiedenen Seitenflüssen
1: sozusagen. Ja.
0: Und gibt es auch in Bolivien. Spannend. Und die haben den da wirklich gesehen. Da. Und damals hat es natürlich noch mehr gegeben. Aber ja, ein Paradies. Und man kann auf jeden Fall sagen, dass die Truppe extrem glücklich ist, das alles erleben zu können. Und der Jossi glaubt zu diesem Zeitpunkt auch, das ist der Trip seines Lebens. Und das ist er vielleicht auch. Aber vielleicht nicht im Positiven, Marc.
1: ich bin gespannt, was passiert.
0: Denn bald gehen die ersten Probleme los, Marc. Jetzt einmal Schluss.
1: Ja, eigentlich gibt es das fast in jeder Story immer diesen Turning Point. Diesen ja, da ist man irgendwann so, ist alles super, dann wamm, dann kommt es.
0: Also wenn ihr kein nichts Negatives in eurem Leben hören wollt, dann könnt ihr immer diese Momente nutzen, um auszuschalten. Nächste Folge, wieder die schönen Momente, nächsten Folge.
1: Ja, das ist, glaube ich, keine gute Idee.
0: Wäre weniger spannend. Na, Marc, bald gehen die ersten Probleme los. Bislang wurde nämlich weder ein Tier erlegt, noch ein Fisch gefangen. Und ich habe ja gesagt, sie haben extra nicht so viele Lebensmittel mitgenommen, damit sie nicht so viel schleppen müssen. Und man glaubt oft, dass der Amazonas eigentlich nur sprießt mit leicht zu findender Nahrung. Also so Früchte und Pflanzen, die man essen kann. Das stimmt aber nicht unbedingt. Also es gibt natürlich viele Pflanzen, aber eigentlich ist der Boden des Regenwalds oft sehr nährstoffarm, da die meiste Sonnenenergie von den Baumkronen aufgefangen wird. Und deswegen ist eigentlich Essbares gar nicht so leicht zu finden, wie man glaubt. Also es ist nicht so der Garten Eden, wo du überall Mangos runterpflückst und so.
1: Ja, also die Früchte sind dann sehr hoch oben wahrscheinlich.
0: Oder genau, ja. Also diese Nährstoffdinge, die sind eher so oben, ja.
1: Ja, ich verstehe schon. Und teilweise sind dann so tropische Früchte, die man nicht wirklich kennt, oder? Und die ganz schwer zu öffnen sind. Und
0: natürlich, das auch, ja. Also, dass man jetzt da wirklich da herumgeht und so einfach aus nach anderen da sammelt, so ist es wirklich nicht.
1: Ja.
0: Und nach den ersten paar Wandertagen sind die kleinen Bohnen und Reisrationen fast schon leer. Und die Männer sind erst ein paar Tage unterwegs jetzt. Da entsteht jetzt schon eine hitzige Diskussion darüber, wie es mit dem Essen weitergehen soll. Und dann, Marc, zieht plötzlich Karl Ruprechter, dieser Geologe, sein Gewehr, das er umgeschnallt hat, und es macht einen Knall. Mitten im Streit.
1: Ich hoffe, er hat jetzt niemanden umgebracht, sondern und eher er trifft nur ein Tier erlegt. Ein Tier hoffentlich.
0: Markus schreit vor lauter Schreck durch den Wald. Ein toter Affe fällt vom Baum.
1: Oh. Ja.
0: Also während dem Streiten hat der Karl gesagt, er hat genug von diesen lächerlichen Diskussionen.
1: Da, und bam, habt ihr einen Affen, da habt ihr einen Affen, esst den, oder wie?
0: Er hat einen Affen geschossen, ja. Und der Ruprechter hebt jetzt den toten Affen auf und wirbelt ihn fast ein bisschen wahnsinnig vor den Gesichtern der anderen durch die Luft und sagt, okay, hier Leute, ist euer Essen.
1: Also er ist ein bisschen, wird ein bisschen narrisch.
0: Ja, also die Zündschnur wird schon langsam kürzer werden. Also eine recht kurze Zündschnur stellt sich heraus. Er wird schon ein bisschen narrisch jetzt, ja.
1: Ja, okay.
0: Und die anderen Männer sind jetzt sogar eher verstört von seinem Verhalten. Und ein paar Stunden später am Lagerfeuer erzählt der Jossi sogar, er hätte in dem Moment in den Augen von Karl Ruprechter etwas Wahnsinn gesehen. Also wo er diesen Affen da gehalten hat. Gerade, ja. Dass er aus seinem Mund schäumt oder so.
1: Es spitzt sich zu, die Situation.
0: Ja, und der Ruprechter, der grillt jetzt währenddessen den Affen am Feuer. Und Kevin und Jossi sind zwar irgendwie verstört von diesem Abendessen, aber sie haben so großen Hunger, dass sie auch vom Affen kosten. Nur der Markus, der Schweizer, der ist eher der Sensiblere, der ist so verstört, dass er sich wirklich weigert, diesen Affen zu essen.
1: Ja, ist auch verständlich, würde ich sagen, in so einer, ja, Situation.
0: Vielleicht, wenn man noch nie zuvor Affe probiert hat und irgendwie die ganze Situation hat ihn eher verstört und jetzt probiert er eher mit knurrendem Magen einzuschlafen. Ja.
1: Er wird es wahrscheinlich schon ein bisschen bereuen, dass er da in der Situation ist.
0: Ich glaube auch, ja. Also so würde, ja, ich die Situation jetzt auch interpretieren. Und ja, die Nacht ist jetzt wieder extrem laut. Insekten chirpen überall, Affen schreien, riesige Schlangen stellen sich da vorbei durch die Büsche. Und dann, wie ich gesagt habe, gibt es natürlich die vielen Raubtiere, die einem natürlich meistens leise in der Nacht attackieren, wenn man es am wenigsten erwartet. Jaguare, Pumas oder auch Menschenmark.

0: Die Situation spitzt sich zu. Was Jossi, Kevin und Markus nicht wissen, der Mann, der sie seit Tagen hunderte Kilometer immer weiter in den Regenwald führt, ist nicht der, für den sie ihn halten. Karl Ruprechter ist gar kein Geologe und hat in Wirklichkeit einen anderen Namen. Er ist ein österreichischer, psychisch instabiler Verbrecher, der auf der Flucht ist und in Südamerika unter falschem Namen untergetaucht ist.
1: Okay. Irgendwie crazy. Aber ich glaube es, irgendwie glaube ich es nicht. Ich glaube, dass er vielleicht ein bisschen crazy ist, so, aber ich glaube nicht, dass er irgendein Verbrecher ist. Also ich sage, es stimmt nicht.
0: Es stimmt, Marc.
1: Oh je.
0: Es stimmt.
1: Schon wieder falsch.
0: Karl Ruprechter ist kein Geologe und es ist auch nicht sein echter Name. Er ist in Wirklichkeit ein von der Interpol gesuchter Verbrecher, der seit mehreren Jahren in Südamerika untergetaucht ist mit falschem Pass.
1: Wow, ja, das ist immer ein...
0: Ein psychisch instabiler Verbrecher, muss ich auch dazu sagen.
1: Ja.
0: Ein Twist,
1: crazy,
0: oder?
1: Ja, ein Twist, den ich nicht erwartet hätte.
0: Habe ich mir gedacht, ja. Das wissen die anderen aber zu diesem Zeitpunkt natürlich noch nicht, das muss ich dazu sagen.
1: Ja, klar.
0: Ja. Und natürlich, der Ruprechter ist der Einzige aus der Truppe mit Gewehr und Machete und die nächste Zivilisation ist Tagesmärsche entfernt. Hier gibt es keine Hilfe, sie sind ihm eigentlich komplett ausgeliefert, sollte irgendwas passieren.
1: Mhm.
0: Ja. Aber zurück zum Dschungelmarsch. Die nächsten Tage regnet es noch viel mehr als üblich. Alles ist immer nass. Auch die Wasserstände der Flüsse werden immer höher und die Strömungen machen eine Durchquerung der Flüsse immer gefährlicher. Weil sie müssen schon mehrmals eigentlich diese Flüsse immer wieder mal durchqueren und so. Das wird auch immer gefährlicher. Und es kommt noch ein groberes Problem dazu. Markus leidet bald an einer typischen Dschungelkrankheit. Durch die ständige Feuchtigkeit entwickelt sich bei ihm eine sogenannte Dschungelfäule oder Grabenfuß, sagt man auch dazu.
1: Grabenfuß?
0: Graben, nicht der Grabenfuß.
1: Also.
0: Das ist eigentlich das Gegenteil von einem Grabenfuß. Das ist der Grabenfuß. Ja, okay. Der Name Grabenfuß kommt daher, also kommt aus dem Ersten Weltkrieg, wo die Soldaten so viel Zeit in diesen schlammigen Schützengräben verbrachten, dass ihre Füße anfingen zu verfaulen.
1: Ah ja, verstehe schon.
0: Also wenn dein Fuß immer nass bleibt, und das muss gar nicht reichen, ein paar Tage oft, dann kann es sein, dass sich die Haut auflöst und das Krankheiten da reinkommen, Pilzinfektionen, Bakterien etc.
1: Nicht gut.
0: Nein.
1: Gar nicht gut.
0: Und das Einzige, was man dagegen machen kann, ist es so schnell wie möglich zu trocknen und heilen zu lassen. Ist natürlich da mitten im Dschungel leichter gesagt als getan.
1: Mhm.
0: Ja, und bei Markus entwickelt sich gerade diese Dschungelfäule. Auf beiden Füßen breitet sich eine riesige Pilzinfektion aus. Also die werden richtig wund, seine Füße.
1: Ja,
0: und jetzt kommen dann schon langsam dieser Punkt in der Story, wo es mit dem Abendessen eher aufhören sollte.
1: Also die Pizza weglegen, bitte.
0: Genau. Seine Socken bleiben nämlich in der Wunde kleben und verschmelzen fast mit seiner Haut.
1: Das ist sehr fantastisch, ja.
0: Und zu seiner Überraschung unterstützen ihn seine Freunde nicht, sondern eigentlich ist jeder nur extrem genervt von ihm. Also ich kann das nicht nachvollziehen. Es schaut jetzt zuerst nicht so schlimm aus. Das wird schon nicht so schwer da. Und sie sehen in ihm bald einfach nur eine Last, weil sie müssen jetzt langsamer gehen, sie kommen nicht voran.
1: Ja, schwierig.
0: Also es entwickelt sich ein bisschen Gruppendynamik. Also er muss schon eher so ein sensiblerer, ich würde nicht sagen weinerlicher Typ gewesen sein, der Markus, aber irgendwie haben sie schon langsam genug von dem.
1: Ja, aber du bist halt immer nur so stark, wie dein Schwächstes geht und du musst ja halt zusammenhalten. Aber
0: so
1: ich habe das Gefühl, dass es...
0: Und natürlich weinerlich, habe ich gesagt, aber Dschungelfäule ist natürlich auch extrem schlimme.
1: Ja.
0: Also geht was nicht schlimmer. Ja. Aber die anderen sehen das anscheinend nicht so. Vor allem der Kevin, der Amerikaner, ist genervt und von Markus und er findet, er übertreibt die ganze Zeit. Und vor allem, weil er sich ja weigert, der Markus das Fleisch zu

0: essen, dann ist es klar, dass er immer da so schwach ist.
1: Ja, das natürlich, ja.
0: Ja. Auch der Jossi sieht seinen Traum in Gefahr, nur wegen Markus und seinen Füßen jetzt da aufgeben, das geht für ihn nicht. Und jetzt eine interessante Wendung, der Einzige, der Verständnis zu haben scheint, ist der Karl Ruprecht, hat er. So nennt
1: Okay.
0: er sich. Ja. Man könnte jetzt mutmaßen, dass das einen guten Grund haben könnte, nämlich der selbsternannte Geologe verliert immer mehr seinen Einfluss auf die Gruppe. Also das merkt er, weil die anderen schon langsam spüren, dass irgendwas mit dem nicht stimmt. Also der ist
1: Ah.
0: nicht ganz so zurechnungsfähig wie zuerst gedacht. Und schon langsam übernimmt, wie ich gesagt habe, der Kevin so ein bisschen die Leitung und auch der Jossi. Und das passt ihm, glaube ich, nicht.
1: Machtkämpfe.
0: Ja, und jetzt probiert er sich ein bisschen mit Markus so anzubandeln. Ja. Ja, und der Marsch, der dauert viel länger als gedacht und der Ruprecht, der wirkt einfach nicht mehr so souverän wie zu Beginn. Und von Markus gibt er sich deswegen jetzt wie den väterlichen Freund und hofft in ihm einen Verbündeten zu finden. Und an Tag 8 wird es dann klar, der Markus, der kann nicht mehr weitergehen, er braucht ärztliche Hilfe, das hat keinen Sinn. Es wird immer noch
1: Ja.
0: schlimmer. Der Ruprechter macht jetzt folgenden Vorschlag. Ich wandere den ganzen Weg zurück zum Startpunkt und hole Hilfe. Und ihr anderen drei, ihr wartet's da.
1: Ja, also wird's auch ein bisschen komisch,
0: Finde
1: oder?
0: jetzt einen schrägen Plan, weil sie sind jetzt seit 8 Tagen unterwegs. Das heißt, die geht jetzt 8 Tage
1: Ja.
0: retour, kommt in 8 Tagen. Das heißt, die sind jetzt 2 Wochen allein zu den Worten.
1: Also, ja.
0: Ja, weiß ich nicht.
1: Macht wenig Sinn.
0: Ich habe da einen kleinen Side-Fact für dich, das ist dann im Nachhinein rausgekommen. Die bolivianische Polizei hat später nämlich ausgesagt, dass es anscheinend nicht das erste Mal gewesen sei, dass der Karl Ruprechter unwissende Backpacker in den Dschungel geführt hat, um sie dann ohne Hilfe zurückzulassen.
1: Okay.
0: Ja. Also anscheinend könnte man jetzt sagen, das ist so, ist also ein Plan vor Anfang an. Ja, aber die drei jungen Männer, die halten natürlich nichts von der Idee. Es ist eine hirnrissige Idee, eh klar. Und der Kevin hat jetzt einen anderen Vorschlag. Sie sollen nicht mehr zu Fuß weiter, sondern ein Floß bauen, mit dem sie sich dann
1: Ja.
0: auf dem Wasser weiter fortbewegen.
1: Klingt zunächst einmal nach keiner schlechten Idee.
0: Genau, Markus kann immer gehen, sie sparen sich
1: Ja.
0: Muskelkräfte, sie kommen trotzdem voran. Why not?
1: Ja, klar.
0: Weil
1: Ja,
0: der
1: klar.
0: Fluss sagt genau in die richtige Richtung, wo sie eh hinwollen irgendwie. Und ja,
1: Das
0: die
1: könnte funktionieren.
0: könnte funktionieren, aber die Idee ist schon eher hirnrissig, weil durch den vielen Regen sind die Gewässer und die Strömungen viel stärker als sonst. Also, das ist gar
1: Ah,
0: nicht der
1: ja.
0: Bach, wo man so ein bisschen treibt, sondern das sind Stromschnellen und Wasserfälle und
1: Wäre viel zu gefährlich.
0: ja, also es ist auf jeden Fall gefährlich, doch Jossi und Markus stimmen tatsächlich zu.
1: Okay,
0: Sie
1: ja,
0: sind
1: sehr gut.
0: dafür. Auf der Karte studieren Sie jetzt nochmal genau, wo das indigene Dorf, zu dem Sie hinwollen, denn sein soll. Und Ihr Plan ist jetzt, sich dort hintreiben zu lassen. Ja, es dauert 4 Tage, ein funktionsfähiges Floß zu bauen. Also die machen jetzt wirklich ein ordentliches, großes Floß. Und
1: Haben die da
0: Sie...
1: Werkzeuge mitgehabt jetzt für das,
0: Ja,
1: oder?
0: sie haben eh so ein bisschen, also so Survival Equipment haben sie in einer Rücksäcke mit.
1: Ja,
0: Sie haben
1: okay.
0: halt dort so Stämmen und so Sachen, ein Floß. Und ich glaube auch so Seile und so Sachen haben sie vielleicht dabei gehabt oder machen sie es so aus Lianen vielleicht da.
1: Ja.
0: Ja, und siehe da, das Floß plus Crew bleibt tatsächlich über Wasser. Also sie haben da schon was Ordentliches gebaut, kann man schon sagen. Und mit diesem Floß macht sich die Truppe jetzt flussabwärts auf den Weg. Es ist absolutes Chaos von der ersten Sekunde an. Es gibt überall Stromschnellen. Man muss die ganze Zeit mit Paddeln nachhelfen, um nicht mit Felsen zu kollidieren. Und während zuvor der Karl Ruprechter das Sagen hatte, übernimmt jetzt ganz klar der Kevin das Sagen, weil der anscheinend, der hat in seiner Kindheit schon viel gesegelt und kennt sich mit Booten aus. Und das ist jetzt genau
1: Captain.
0: seine Expertise. Captain, oh Captain.
1: Captain Kevin,
0: Captain
1: sozusagen.
0: Kevin, ja. Genau. Mit Ruprechter passt es natürlich gar nicht und die
1: Ja.
0: beiden schreien sich an Bord in einer Tour an.
1: Es klingt jetzt dann nicht nach einer super Situation.
0: Nein, ist es nicht, nein. Nach 2 Tagen machen die Männer an einem Ufer dann Halt, um eine kleine Pause einzulegen. Der Karl Ruprechter, der sagt jetzt aber, hey, ich mache da nicht mehr mit. Er weigert sich weiterzumachen und gesteht jetzt noch 2 Tagen, dass er eigentlich ja gar nicht schwimmen kann. Und deswegen war er von dieser Floßidee nicht so begeistert, weil er nicht schwimmen kann. Ist natürlich kein unwichtiger Fact, hätte am Anfang vielleicht schon sagen können. Ja, er setzt der Gruppe jetzt ein Ultimatum. Er geht zu Fuß weiter und wer überleben will, muss sich ihm anschließen. Und alle, die am Floß weiterfahren wollen, können das gerne machen, aber die werden nicht überleben. Das ist seine Ansage.
1: Ja, das ist natürlich irgendwie eine schwierige Situation, oder? Weil sie sind irgendwie von ihm abhängig.
0: Der tut aber sicher.
1: Scheiß. Und
0: sie sind sich halt alle unsicher. Weißt du, red was, was ist jetzt wirklich, ja. Kennt er es jetzt wirklich so gut aus oder ist das nur irgendein Brabler? Das ist jetzt schwer zu sagen.
1: Wahrscheinlich kommen es immer mehr drauf, dass es eigentlich eine ziemlich aussichtslose Situation ist, vielleicht.
0: Ja, genau. Und deswegen übernimmt er der Kevin, glaube ich, der merkt es auch zum Beispiel und übernimmt da ein bisschen bewusst die Führung. Ja, der Karl Ruprecht sagt jetzt, bis zu dem indigenen Dorf sollen es laut ihm 5 bis 6 Tagesmärsche sein. Von dort können sie dann ganz gemütlich zurück nach Apollo und dann nach La Paz. Das wäre sozusagen die Rettung. Alle, die überleben wollen, müssen mit ihm gehen.
1: Ja, klar.
0: Ja. Aber der Kevin, der sagt ganz klar, fuck you, man.
1: Okay.
0: Auf keinen Fall. Er bleibt bei seinem Floß. Also wie du sagst, der merkt, glaube ich, einfach, es ist besser ohne diesen Dude vielleicht.
1: Die Frage ist, wie gut kommen sie dann zurecht? Können sie das navigieren da im Dschungel?
0: Ja. Irgendeine Karte haben sie, wo dieses indigene Dorf eingezeichnet ist. Ja, sie trauen sich das anscheinend zu. Und also wenn er sagt, 5 bis 6 Tagesmärsche bis zu diesem Dorf mit dem Floß, ist das ja dann viel schneller vielleicht. Ne?
1: Ja, natürlich. Kann
0: also so kurz vom Ziel sozusagen gibt er nicht mehr auf. Ja, und jetzt auch interessant, der Kevin, der sagt jetzt zu dem, also erstens, er geht da nicht mit und er will den Markus nicht mehr dabei haben.
1: Okay.
0: Also das finde ich auch schräg. Also wenn Jossi sagt, okay, mit dem kann ich zusammenarbeiten, der Markus, der ist von Anfang an kein guter, weiß nicht, Kumpane auf diesem Abenteuer, er macht lieber ohne ihn weiter und die sollen sich jetzt am besten trennen.
1: Jetzt sehr, sehr, sehr spannende Dynamiken, die da irgendwie drin sind in dieser Geschichte.
0: Ja, finde ich auch, weil irgendwie, es ist ja klar, dass der dann nicht mehr gehen kann, dann lass ihn zumindest am Boot mitfahren, oder?
1: Ja, irgendwie ist schwer nachzuvollziehen, also da müsste man wahrscheinlich dabei gewesen sein.
0: Ich glaube, der Dschungel, der und die, jetzt merken sie, langsam wird es ernst, ich glaube, das holt es aus einem raus.
1: Der Dschungel macht wahnsinnig.
0: Da sind dann diese falschen Freundschaften vielleicht, die kommen da ans Tageslicht. Ja,
1: ja, ja, möglicherweise.
0: Ja, also der Kevin will den Markus nicht mehr dabei haben. Er soll sich dem Ruprechter anschließen und er selbst kann den Markus am Floß nicht mehr gebrauchen. Der Jossi entscheidet sich dafür, das Abenteuer mit Kevin zu Ende zu bringen und auf dem Floß zu bleiben. Das erscheint ihm einfach sicherer. Mhm. Und ja, der Markus ist natürlich extrem enttäuscht und verletzt, weil eigentlich will er, also er sagt, er will gerne am Floß bleiben.
1: Ja, okay. Ja.
0: Aber er hat jetzt keine Wahl und so verabschieden sich die 4 Männer tatsächlich und eher so ein bisschen scheinheilig, finde ich, verabreden sie sich noch, ja, dass sie sich alle kurz vor Weihnachten in La Paz wieder treffen dann. Aber
1: okay.
0: So viel kann ich spoilern jetzt zu diesem Zeitpunkt. Diese Konstellation, diese 4 Männer, haben sie so das letzte Mal gesehen.
1: Ja, das habe ich mir gedacht.
0: Kann man vermuten. Ja. Oder finde ich eher, also wenn ich dieser Markus wäre, dann würde ich da auch sagen, hey, fuck you, nein, ich treffe mich sicher nicht mehr mit dir.
1: Ja, nein, wirklich.
0: Lass mich da zurückgelassen von meinen Freunden.
1: Mit kaputten Füßen da im Dschungel irgendwo und dann machen sowas.
0: Und der sagt, nein, du darfst nicht mehr mitfahren.
1: Frechheit, wirklich.
0: Ja, finde ich auch frech.
1: Das ist echt also, Frechheit.
0: Versteht ein Markus, wenn er sagen würde, sicher nicht, aber ja. Als der Jossi und der Kevin jetzt mit dem Floß weiterfahren, fühlen sie sich sogar ein bisschen erleichtert und sind trotz all der schweren Tage im Dschungel immer noch erstaunlich abenteuerlustig. Also die haben immer noch ihr Ziel so vor Augen. Hey, wir fahren da in den Dschungel und so.
1: Okay, und spannend.
0: Jetzt sind sie endlich nur noch zu zweit und endlich können sie ihren Traum in die Tat umsetzen. Und gleichzeitig schämt sie aber jetzt vor allem der Jossi da schon extrem, weil er jetzt seinen Freund eigentlich zurückgelassen hat.
1: Ja.
0: Vielleicht sogar dem Tod überlassen, weiß man nicht. Und so viel kann ich auch sagen, ihre Entscheidung mit dem Floß weitergefahren zu sein, werden die beiden bald bitter bereuen.
1: Oje.
0: Nach nicht mal 2 Tagen, Mark, geraten sie in einen extrem gefährlichen Canyon, der immer wilder und gefährlicher wird und auf einen riesigen Wasserfall zuführt.
1: Es ist ja fast so wie im Cartoon, oder wenn man das immer kennt.
0: Ja,
1: so ein Floß im Wasser, weil dann zurückgerudert wird.
0: Es ist ungefähr
1: oh
0: so, ja.
1: Oh.
0: Und ja, sie probieren jetzt so paddeln und ein bisschen die Richtung vorgeben und so, aber die Stromschnellen sind irgendwann einfach zu extrem und die beiden müssen das Paddeln aufgeben und legen sie einfach jetzt aufs Floß und lassen sie einfach nur noch treiben und hoffen, dass sie da irgendwie an Bord bleiben.
1: Boah.
0: Weil sie werden natürlich überall zu viel geschleudert und es ist echt nicht ohne. Und dann passiert das Unglück, das Floß kracht auf einen Felsen und schleudert das Boot wild durchs Gewässer. Der Kevin im Adrenalin vielleicht noch sagt, er springt jetzt da rein und schwimmt zum Ufer, das ist sicherer. Wenn er da jetzt bleibt, dann stirbt er. Und der Jossi will noch hintern aufhalten, doch ist es zu spät, der Kevin springt in die Fluten und geht einmal erst einmal unter und der Jossi sieht ihn nimmer.
1: Puh.
0: Kurze Zeit später wird das Floß mit Jossi vom Wasser mitgerissen und immer wieder unter Wasser gedrückt. 3 Kilometer weit wird Jossi anschließend durch die Strömung den Canyon durchbefördert. Fast eine halbe Stunde lang kämpft er um sein Überleben. Also er landet da im Wasser und mehrmals kurz vorm Ertrinken irgendwie. Schaut jetzt, dass er da irgendwie über Wasser bleibt. Und dann nach einer halben Stunde, wie durch ein Wunder, schafft er es, sich tatsächlich an einer flacheren Stelle an Land zu retten. Als erstes schaut er sich natürlich um, wo ist sein Spätzl, der Kevin. Doch von Kevin keine Spur. Der ist gone.
1: Wird er jemals wieder gesehen?
0: Zuerst einmal nicht, ne?
1: So zuerst einmal nicht.
0: Okay. Schauen wir mal.
1: Schauen wir mal.
0: Ich erhalte die Spannung bewusst aufrecht.
1: Ja, okay.
0: Wir wissen es nicht, Marc. Wir wissen es nicht.
1: Wir wissen es nicht, ja.
0: Klar ist jetzt nur, der Jossi ist ganz alleine in der Wildnis. Jetzt zum ersten Mal. Ja. Doch ein Wunder, Marc. Er findet den Notfallrucksack von Kevin. Der ist angespült worden.
1: Oh, okay.
0: Und er hat damit eine Taschenlampe, ein Regencape, etwas Reis und ganz wichtig eine Landkarte. Das war alles im Rucksack von Kevin. Er schnallt sich jetzt den Rucksack um und läuft los. Er weiß natürlich, dass er alleine nicht lange überleben wird. Und schon nach 2 Tagen ist dann schon der Reis aus. Und ab da muss er jeden Tag um die kleinste Mahlzeit kämpfen. Oft sind es nur ein paar Beeren oder Vogelei. Und teilweise ein paar Tage gar nichts einfach.
1: Ja, es klingt sehr schwierig.
0: Ja. Und ja, in der Nacht, es war immer schon gruselig in der Nacht im Regenwald, weil es so laut ist und diese ganzen Geräusche. Alleine ist es natürlich nochmal ganz was anderes.
1: Ja, kann ich mir vorstellen.
0: Das heißt, er bringt in der Nacht eigentlich kein Auge zu. Er hört die ganze Zeit die unheimlichsten Geräusche. Jederzeit glaubt er, er ist kurz aus irgendeiner Raubkatze ihm zerfleischt oder so. Und zudem natürlich ist es komplett finster in der Nacht, weil diese Baumkronen da im Dschungel natürlich jedes Mondlicht abblocken. Also du siehst nicht einmal deine eigene Hand vor Augen irgendwie. Das
1: schwärzeste Schwarz.
0: Genau, aber gleichzeitig hörst du alles, also wie wenn tausende Tiere um dich sind. Also überall ist irgendwas los, aber du siehst es nicht.
1: Ja, das klingt wirklich brutal.
0: Ja, auf jeden Fall. Und in einer Nacht passiert dann wirklich das Unfassbare. In all dem Dschungelgebrüll hört er, wie sich etwas leise an ihn anschleicht. Und immer lauter wird sozusagen. Und als er dann seine Taschenlampe einschaltet, blickt Jossi tatsächlich in die leuchtenden Augen eines Jaguars.
1: Oh.
0: Also ein Jaguar lauert ihm auf und will ihn wahrscheinlich töten. Und das kann ein Jaguar auf jeden Fall.
1: Ja.
0: Ich habe mich dann gefragt, was würde man in so einer Situation wahrscheinlich machen? Ich glaube, dass man wahrscheinlich dann wie so ein Reh einfach da steht, im Scheinwerferlicht und überfordert ist. Keine Ahnung.
1: Schockstarre vermutlich.
0: Schreien vielleicht, ich weiß nicht, ob das hilft gegen den Jaguar, schreien.
1: Ich weiß nicht, ob man sich dann auch groß machen soll. Das ist immer so, wenn man, das hört man immer von Bärenattacken, man sollte sich dann groß machen und schreien.
0: Eh.
1: Aber ich weiß nicht, das beim Jaguar ist.
0: Ja, er macht auf jeden Fall, finde ich, sehr, sehr lässig. Also zuerst ist er natürlich wie im Schock, aber dann hat er einen Einfall. Direkt neben ihm ist nämlich sein Rucksack und dort drinnen ist ein Mückenspray und ein Feuerzeug. Und kurz vor seinem Trip anscheinend hat er einen James-Bond-Film gesehen, wo es eine Szene gibt, wo der James Bond so einen Flammenwerfer macht, das ist so ein Deo-Spray. Und dann probiert er das tatsächlich aus. Also er nimmt das Feuerzeug und sprüht da rein mit diesem Mückenspray und da siehe da, durch diesen Flammenwerfer-Effekt ist der Jaguar so erschreckt, dass er abhaut.
1: Cool, coole Story irgendwie.
0: Das finde ich auch cool. Also im Moment auch da denken, okay, ich mache jetzt einen Flammenwerfer, finde ich schon ziemlich, ziemlich cool.
1: Gut reagiert.
0: Ja, sehr gut, ja. Aber natürlich, ich glaube, die Angst, du weißt dann, okay, fuck, da gibt es wirklich Jaguare. Die können jetzt jede Nacht auf mich lauern. Ich würde da nicht schlafen.
1: Nein, da kriegt man kein Auge zu.
0: Ja, am nächsten Tag schaut der Jossi dann wieder auf seine Karte. Er muss sich jetzt einen Weg aus dem Dschungel bahnen, wenn er überleben will. Dann entdeckt er im Schlamm plötzlich einen Schuhabdruck. Und er ist sicher, es ist der Schuhabdruck von seinem Freund, von Kevin.
1: Ah, okay.
0: Also sprich, der Kevin muss sich aus dem Wasser gerettet haben und muss eigentlich da in der Nähe sein. Und der Jossi kann jetzt sein Glück kaum fassen und folgt der Spur. Und er geht und er geht und er geht immer weiter. Irgendwann muss er den Kevin doch einholen, er kann nicht so weit weg sein. Und plötzlich gibt es zwei identische Fußspuren nebeneinander, Marc.
1: Sind doch die anderen auch noch irgendwo?
0: Nein, leider nicht. Sondern er checkt plötzlich, es ist seine eigene Fußspur und er ist aber im Kreis gelaufen.
1: Ja, okay. Zweites.
0: Also auf seiner eigenen Fußspur gefolgt, auch im Cartoon irgendwie.
1: Ja, schon. Aber das kommt ja nicht von irgendwo her wahrscheinlich.
0: Ja, also sprich, der Kevin ist leider nicht hier. Er hat ein Schemen verfolgt. Ja, seinen eigenen Fußabdruck. Ja, doch das Unglück hört nicht auf, Marc. Jetzt kommen wir dann zu diesem Teil der Folge, was eigentlich immer nur noch schlimmer wird, was du denkst, wie kann es noch schlimmer werden?
1: Und es wird immer trotzdem noch, das ist schon schlimm.
0: Es wird trotzdem noch immer, naja, Marc, du hast keine Ahnung, es wird noch viel schlimmer.
1: Oh je.
0: Das Unglück hört nicht auf, lieber Marc. Es regnet seit Tagen durch. Und dann trifft zufällig der größte Sturm des Jahrzehnts auf den Amazonas. Genau, weil der Jossi da gerade im Dschungel ist. Der größte Sturm des Jahrzehnts.
1: Ja.
0: Und das Wetter ist so schlimm, dass der Jossi sogar eines Nachts mitten im Wald von einer Sturmflut davongeschwemmt wird.
1: Alter,
0: also da ist so viel Regen, dass einfach sich da Flüsse bilden mitten im Wald und er wird davongeschwemmt. Und ja, durch diese Flut wird er jetzt, also kracht er jetzt gegen unzählige Bäume und holt sich da noch mehr Schürfwunden, als wer eh schon hat. Also er ist ein Wrack schön langsam.
1: Ja, ich denke mir nur, wie kann der überhaupt noch überleben?
0: Also großer Überlebenswille, ja.
1: Ja.
0: Und vor allem mit so wenig Nahrung, da denke ich mir dann, das ist schon wirklich ein Wunder.
1: Mhm.
0: Weil er ist jetzt, muss ich sagen, seit 2 Wochen alleine.
1: Und er also war 2 Wochen alleine und insgesamt.
0: Und davor war er auch schon 2 Wochen mit den anderen unterwegs.
1: Ja, okay.
0: Also jetzt wirklich schon lange Zeit einfach. Im feuchtesten Klima überhaupt und im feindlichsten Klima überhaupt. Ja. Ja, und natürlich bekommt der Jossi jetzt auch noch die Dschungelfäule auf beiden Beinen.
1: Ja,
0: nur eine Frage der Zeit eigentlich.
1: Passiert, ja.
0: Natürlich. Und zum ersten Mal wirklich wird ihm jetzt so bewusst, dass er die Fußprobleme von Markus nicht ernst genug genommen hat, denn die Schmerzen sind tatsächlich so unvorstellbar, wie es der Markus gesagt hat.
1: Ja, man, dann lernt das jetzt selbst kennen, ja.
0: Genau, das hat es vielleicht gebraucht, ja. Und nicht nur das, die Krankheit ist so weit fortgeschritten, dass seine Füße, also das bemerkt er dann eines Tages, jetzt wird es wirklich unappetitlich und schlimm dann, dass seine Füße anfangen zu riechen, aber nicht, aber wirklich, weil es verfaulen, also ein fauliger Geruch.
1: Ja.
0: Also dieser Verfaulungsprozess setzt einfach ein, weil das einfach schon so viel totes Gewebe und so ist.
1: Ich bin sprachlos.
0: Ja, und ihr jetzt das Gesicht sehen könnt jetzt vom Marc.
1: Ja. Ja.
0: Ich nehme an, dass ihr zu Hause beim Anhören auch ähnliche Gesichter, Grimassen zieht. Ja, und mit jedem weiteren Tag löst sich dann mehr Haut von seinen Füßen und bald sind es nur noch irgendwie offene Wunden. Ja, man würde meinen, es kann nichts schlimmer werden.
1: Ja, aber mittlerweile wundert mir nichts mehr. Also.
0: Doch, es geht noch schlimmer, Marc. Und glaube mir, viel schlimmer. Ich würde jetzt sagen, das ist das Schlimmste, was jemals in einer Niemandsland-Folge passiert ist, was jetzt dann...
1: Po, okay.
0: Also wenn du mich fragst, für mein persönliches Empfinden. Nämlich, irgendwann fällt dem Jossi etwas Komisches an seinem Kopf auf, eine Beule. Das ist mal nicht so schlimm. Ja. Unter seiner Haut ist etwas Hartes und das bewegt sich in seiner Stirn. Es sind Würmer unter seiner Haut, Marc. Also Parasiten in der Stirn.
1: Ja, also klar, sowas gibt's. Und das hat ihm halt irgendwie, in der Nacht ist ihm da irgendwas reingekrochen, oder wie?
0: Ja, also wahrscheinlich hat irgendein Tier, irgendein Flieger oder Moskito irgendwas in seine wunden Eier gelegt. Und jetzt hat er tatsächlich große Parasiten unter seiner Haut. Und ihm bleibt natürlich nichts anderes übrig, als seine Haut selbst aufzuschneiden und die Würmer rauszuziehen. Also ich finde, das ist schon wirklich, wirklich
1: widerlich. Ja, es ist sehr, sehr, sehr, sehr grauslich.
0: Ja, und dann, ich finde, es wäre eigentlich mal ein schöner Moment vergund gewesen, aber nicht so. Es geht fast noch schlimmer. Also es wird immer schlimmer einfach. Gerade als Jossi den Schock mit den Würmern unter seiner Haut verdaut hat, rutscht er an einem schlammigen Hang ab, rutscht dann 20 Meter in die Tiefe und kein Witz, spießt sich dabei sein Rektum an einem spitzen Stock auf.
1: Ah. Oh ja, das wird echt...
0: Also, weiß nicht, was, ich finde, das hat er nicht verdient, der Arme.
1: Nein, das hat er sich wirklich nicht verdient, der Jossi.
0: Ja, er ist jetzt körperlich schon so am Ende, dass er jetzt teilweise auch schon die Überlegung hat, sich auch irgendwo hinzulegen und sich dem Schicksal zu überlassen, weil es hat ja alles keinen Sinn mehr. Verstehe.
1: Verstehe ich in dieser Situation auch, ja.
0: Doch dann, Marc, hört er plötzlich ein Motorengeräusch über den Baumwipfeln. Oha. Und tatsächlich sieht er oben am Himmel ein kleines Flugzeug, das sogar in Kreisen zu fliegen scheint. Also offensichtlich nach wem sucht.
1: Die Frage ist, hat er irgendeine Leuchtfackel oder irgendwas dabei?
0: Hat er natürlich nicht.
1: Ja.
0: Er geht an die Lichtung und springt und schreit und winkt. Weil er hat natürlich das Gefühl, das Flugzeug sucht nach ihm. Doch niemand sieht oder hört ihn. Er ist natürlich von oben...
1: Ja, das ist
0: eine Nadel im Heuhaufen, würde man sagen.
1: Ja, das kann man nicht sehen.
0: Und er ist dann so demotiviert und erschöpft einfach, dass er einfach am Boden einschlaft. Also direkt auf Ort schlaft er einfach rein am Boden. Nur um dann geweckt zu werden von tausenden kleinen Nadelstichen auf seiner Haut. Über seinen Körper laufen riesige feuerrote Ameisen. Also wirklich tausende Ameisen.
1: Ja.
0: Und das sind diese Dschungelameisen, die wirklich dir ins Fleisch beißen.
1: Ja, das...
0: ja, und ist anscheinend er braucht jetzt einen halben Tag, nur um diese Ameisen zu entfernen, diese tausend Ameisen da runterpicken, weil die beißen sich da fest und ja.
1: Wie endet diese ganze Sache? Irgendwann muss jetzt was Gutes kommen.
0: Schauen wir mal. Er ist jetzt seit 17 Tagen alleine, der Jossi. Absoluter Wahnsinn, dass er es soweit schafft.
1: Ja, finde ich auch.
0: Und er hat durch die ganzen entzündenen Wunden an seinem ganzen Körper jetzt schon langsam hohes Fieber entwickelt. Er wird teilweise nur beim Stehen ohnmächtig und kann sich nicht mehr orientieren. Also er weiß nicht mehr recht, wo er hingeht und wie was. Und so passiert es, dass er in einen Sumpf fällt und dort stecken bleibt. Er versinkt bis zum Hals und kann sich nicht mehr bewegen.
1: Ja.
0: Jetzt würde man meinen, das Ende, oder?
1: Jetzt braucht er ein Wunder.
0: Nach mehreren Stunden Kampf, Marc, schafft er es, sich an einer Pflanze herauszuziehen aus diesem Sumpf.
1: Crazy.
0: Und dann ist er da raus aus diesem Sumpf. Ich würde sagen, für ein paar Minuten und dann kein Witz, Marc. Gerade als er es geschafft hat, sich herauszuholen, stolpert er und fällt nochmal in einen anderen Sumpf. Und jetzt ist, glaube ich, bei ihm der Punkt erreicht, dass, also ich glaube, in seinem Tagebuch hat er dann das so beschrieben, er denkt jetzt daran, den Kampf aufzugeben, einfach nachzugeben, weil das ist einfach...
1: Ja, es ist, come on. So absurd, es ist wirklich absurd mittlerweile.
0: Doch, mit letzter Kraft schafft er aus, ja, ein zweites Mal schafft er es auch nochmal. Ja, es geht so weiter. Am nächsten Tag wird er von einem Wildschwein angegriffen, zum Beispiel. Und sein Feuerzeug ist aus, jetzt seine Flammenwerfermethode funktioniert leider auch nicht mehr. Deswegen bleibt ihm nur die Flucht vor dem Wildschwein. Laufen kann aber nicht mehr, weil er so wunde Beine hat. Deshalb zieht er sich mit seinen Händen an einen Baum hoch. Dort wiederum begegnet er einer hochgiftigen Schlange, der er gerade so entkommen kann. Also, ja, es wird schon immer schlimmer, kann man schon sagen.
1: Und er ist jetzt... Besser nicht, das ist nein. Klar. Besser ist es nicht geworden.
0: Er ist jetzt seit 20 Tage alleine, insgesamt seit 35 Tagen unterwegs. Er hat 15 Kilo abgenommen, Marc. Es gibt wirklich keine Stelle an seinem Körper, die nicht mehr blutig, eitrig oder irgendwie zerfressen von Tieren ist. Das ist wirklich ein Frack, kann man sagen.
1: Ja.
0: An seinen Füßen ist kein einziger Fetzen Haut mehr. Unter seiner Haut natürlich schon wieder neue Parasiten. Es ist, das Ende ist gekommen für ihn. Er weiß es. Es hat keinen Sinn mehr. Was soll er jetzt noch machen? Um noch aufzukommen, schüttelt er bewusst Blätter mit Feuerameisen über seinen Körper, damit ihm das Adrenalin am Leben hält. Weil der Körper aus eigener Kraft gar nicht mehr aufstehen und jetzt hat er bewusst diese Ameisen über sich, damit er ein bisschen Adrenalin in seinen Körper hat. Und zudem halluziniert er schon langsam. Einmal sieht er eine Frau zum Beispiel, die ihn begleiten will. Dann sieht er wieder seine Freunde, die ihn retten wollen. Einmal als er am Ufer liegt, halluziniert er wieder und hört einen Bienenschwarm, der immer lauter wird und ihn verfolgt den ganzen Tag. Er hat da dieses Summen vom Bienenschwarm. Einmal sieht er dann in seinem Halbtraum ein Boot, das ihn abholt und rettet. Auf dem Boot ist der Kevin, der ihn rettet und ja.
1: Aber und es passiert alles nicht.
0: In seiner Halluzination ist er dann fast ein bisschen glücklich, weil er, aber das nicht echt ist, alles, was er da halluziniert, aber irgendwie zumindest irgendein schöner Moment. Aber dann merkt er, Marc, dass seine Augen gar nicht zu, sondern auf sind und dass das keine Bienen sind, sondern das Motorengeräusch eines Bootes.
1: Ohoho.
0: Mhm. Und als er dann noch einmal hochblickt, ist da tatsächlich ein Boot. Also so glaubt er zumindest. Er sieht ein Boot. Und auf dem Boot ist sein Freund Kevin.
1: Wirklich?
0: Jossi will schreien, damit die Männer an Bord ihn bemerken. Doch er bringt keinen Laut heraus. Und er liegt an so einer blöden Stö, dass ihn der Kevin durch das Gebüsch nicht sieht. Ich brauche einen kurzen Reise zurück, okay? Zum Kevin.
1: Ja, der spannendsten Stelle, klar. Auf geht's.
0: Natürlich. So viel kann ich sagen, es ist nicht das erste Mal, dass nach Jossi gesucht wird. Der Kevin ist nämlich tatsächlich nicht ertrunken. Er konnte sich auf einen Baumstamm gerade so retten, mit dem er sich 5 Tage lang treiben ließ, nur um dann von einheimischen Fischern gefunden zu werden. Und jetzt das Unfassbare, diese Fischer gehen an dieser Stelle genau 2-mal im Jahr angeln.
1: Boah.
0: An 2 Tagen im Jahr. Sonst ist dieses komplette Gebiet menschenleer. Und eigentlich wäre dieses 2. Mal schon gewesen, aber sie haben den Termin anscheinend aufgrund des Regens ein bisschen nach hinten verschoben. Und so ist es dann genau ausgegangen, dass sie Kevin da gefunden haben.
1: Ja, das ist echt, da hat er Glück gehabt.
0: Ja. Und der Kevin Ehrenmann, statt sich im nächsten Dorf zu erholen, versucht er sofort einen Rettungstrupp für den Jossi zu organisieren, weil er sich zumindest sicher ist, der Jossi, der muss noch irgendwo leben und der ist alleine im Dschungel, er muss seinen Freund retten sozusagen.
1: Mhm.
0: Die Polizei hingegen ist sich sicher, die wissen das wahrscheinlich aus Erfahrung, der Jossi ist mit Sicherheit tot, weil die haben das wahrscheinlich schon oft mitgemacht.
1: Solange kann niemand
0: so überleben. So nach 1-2 Wochen allein im Urwald, da, ohne Verpflegung, noch dazu, da überlebt man nicht. Und der Kevin, also den Kevin, den wollen sie jetzt dazu überreden, hey, sehr froh, dass du überlebt hast. fliegt nach Hause, vergisst es alles und macht ein schönes restliches Leben sozusagen. Aber er gibt nicht auf und bezahlt sogar einen bolivianischen Piloten, um das Gebiet abzusuchen. Also das dieser war, Flieger da war tatsächlich war da eine Suchaktion. Ja. Die aber den Jossi natürlich nicht gesehen haben. Mhm. Aber auch danach gibt der Kevin nicht auf. Und da sind wir jetzt wieder zurück beim Jossi. Kevin probiert nämlich ein letztes Mal per Boot seinen Freund zu suchen. Und wirklich, sie drehen eigentlich schon um und haben sie eingestanden, okay, der Jossi ist tot. Der Jossi schaut dem Boot hingegen stumm nach und schafft es einfach körperlich nicht zu schreien.
1: Ja.
0: Das Boot so fährt wieder weg und er schafft es nicht. Und kurz, wirklich kurz bevor das Boot um die Ecke biegt, schafft es der Jossi dann aufzustehen und mit den Händen zu wacheln. Und anscheinend wirklich genau in der Sekunde dreht sich der Kevin nochmal um und da treffen sich echt die Blicke der beiden. Wie in der letzten Sekunde, bevor es die wieder... Also wahrscheinlich fünf Sekunden später und der wäre da gestorben. Und jetzt habe ich einen kurzen einen Audioclip für dich, Marc. Natürlich für euch da draußen, den ihr euch jetzt anhören könnt. Echte Audio-Interviews von den beiden aus einer Dokumentation, wo sie diesen Moment beschreiben, was sie das erste Mal wieder gesehen haben.
2: I mean, it's like at that stage, I don't know what's going on. Just, you know, like Kevin, like a flash, he's already there and I'm collapsing in his arms and we just hold each other and hold each other. It's now just emotion. We cry and cry and cry.
3: I couldn't believe it that we'd found him. If he would have been upstream, just 100 yards away, he wouldn't have heard us. We wouldn't have seen him. I mean, it's literally one in a million.
2: My life was spared. I mean, I know Kevin saved my life, but it was a miracle. For sure, it was a miracle.
0: Ja, also was sagst du zum Audioclip, Marc?
1: Ja, crazy. Ja, der sagt auch nochmal, dass es halt echt ein Wunder ist. Also man merkt es ja einen, die Stimmen.
0: Man merkt schon irgendwie die Emotionen, oder? Deswegen
1: ja, extrem.
0: Das muss ich wirklich extrem so reinspielen, weil... Es ist wirklich, also das ist wirklich eins in einer Million, so sagt das glaube ich, oder?
1: Genau, genau.
0: Also eigentlich so viele Zufälle, die da zusammenkommen. Die ganze Reise schon, ja nicht nur jetzt am Schluss, das ist viel so one in a million, dass der überhaupt überlebt hat so lang und dass der Kevin es geschafft hat zu überleben und ja.
1: Ich finde es eine unfassbare Geschichte, das ist eigentlich wie ausgedacht.
0: Ja, es ist wirklich wie eine Hollywood-Story, wie du gesagt hast, muss man echt sagen. Ja, also wirklich, der ist jetzt von seinem Freund gerettet worden. Absoluter Wahnsinn. Und der Jossi wird jetzt, also sie sind natürlich trotzdem nicht in der Zivilisation, sie sind da mitten im Urwald. Der Typ ist kurz vorm Sterben, was machen sie jetzt? Es gibt kein Krankenhaus da in der direkten Umgebung. Deswegen wird er jetzt mal in ein kleines Dorf im Dschungel gebracht, wo er schon mal ein bisschen verarztet wird und dann danach in ein Krankenhaus gebracht wird. Und dort angekommen stellt sich dann langsam heraus, dass der Markus und der Karl Ruprechter, dass die nicht wieder aufgetaucht sind.
1: Ja, ich wollte schon fragen, ob irgendwas passiert ist mit denen, ob da was
0: und
1: weiß.
0: Beide sind bis heute verschollen.
1: Okay.
0: Mhm. Das ist natürlich, wäre natürlich wahrscheinlich gleich interessant, die Story von den beiden.
1: Ja, natürlich.
0: Wahrscheinlich eine gleich, nicht minder tragische Story von den zwei. Ob der eine den anderen umgebracht hat oder was da passiert ist, weiß man nicht.
1: Weiß man nicht.
0: Sie sind wahrscheinlich irgendwo im Dschungel verendet, kann man sagen. Ja. Mhm. Oder untergetaucht.
1: Ich denke, dass es wahrscheinlich ähnlich schlimm war wie für den Jossi.
0: Mit Sicherheit, ja. Und zudem erfahren jetzt der Kevin und der Jossi, dass es das geheimnisvolle Dorf, von dem der Karl Ruprechter erzählt hat, dass es das nicht gibt.
1: Okay.
0: Also dieser angebliche Geologe hat einfach irgendwo auf der Karte ein Kreuz gemalt, hat sich das einfach ausgedacht und wollte einfach, aus welchem Grund er immer in den Dschungel locken.
1: Ja, einfach ein verrückter Typ.
0: Genau, ja. Der hat das vielleicht einfach ausgenutzt, diese Backpacker da. Ja, und der Jossi, der verbringt jetzt 3 Monate im Krankenhaus.
1: Ja,
0: weil natürlich sein Körper eine einzige Ruine ist, der jetzt wieder verarztet werden muss. Und absoluter Wahnsinn. Der Kevin, der konnte jetzt auch sagen, er gibt jetzt zumindest auf. Aber der probiert in der Zwischenzeit auch noch die anderen beiden zu finden. Also obwohl er sich denen ja eigentlich abgewandt hat.
1: Wahnsinn.
0: Nutzt jetzt trotzdem sein eigenes Geld und macht so Suchaktionen wochenlang, ne, um die zu suchen. Aber halt, wie ich gesagt habe, leider vergeblich. Ja. Der Jossi Ginsberg lebt auch heute noch, lieber Marc. Ist 66 okay. Jahre alt. Und macht viele Vorträge über seine Reise. Zudem hat er zwei extrem beliebte Bücher über sein Abenteuer geschrieben. Deswegen kann er diese Story heute auch erzählen.
1: Ja.
0: Und die ganze Story, wenn wir gesagt haben, Hollywood Reif ist auch in Hollywood verfilmt worden. Jungle heißt dieser Film. Also Dschungel, Jungle.
1: Okay, aber irgendwie noch nie davon gehört.
0: Ja, hab ich habe ihn auch noch nicht gesehen und ich habe es eigentlich davor nicht gekannt. Mit Daniel Radcliffe in der Hauptrolle.
1: Wirklich?
0: Okay, ja, also Harry Potter himself.
1: Spielt also vielleicht den, kennt irgendjemand von euch den Film.
0: Ja, ich weiß nicht, aber sehenswert ist, ich glaube, er ist ganz okay. Ist jetzt hier kein Meisterwerk. Nicht so gut wie der Niemandsland-Podcast, eh klar.
1: Ja, klar.
0: Ja, aber vielleicht, ja, kann man sich bestimmt mal anschauen. Ja, Marc, was sagst du? Spannende Story, oder?
1: Habe ich ja, nicht zu viel versprochen. Ja, es war wirklich, also wirklich eine der spannendsten Folgen, glaube ich, die wir seit langer Zeit gehabt haben.
0: Ja, weil es also eine klassische Survival-Story einfach ist.
1: Ja.
0: Und wie du sagst, so eine Hollywood-reife Story, das erzählt man einfach gerne.
1: Ja, mit Twists and Turns und am Ende zumindest für ein Josia Happy End. Ich habe ja die ganze Zeit darauf gehofft und ich war mir relativ sicher, weil irgendwie muss er ja gefunden werden, entweder tot oder lebendig, weil sonst kann man ja nichts erzählen von dieser Story.
0: Natürlich, das stimmt natürlich, ja.
1: Ich habe gehofft, dass das.
0: Und oh, hast du ja geglaubt, dass der Kevin uns auch überlebt zum Beispiel?
1: Die hätte eigentlich in dem Moment, wo er vom Floß da runtergefallen ist, hätte ich nicht gedacht, dass der Kevin überlebt.
0: Ja, hat mich auch gewundert. Also es sind eigentlich zwei Wunder, die da zusammenfallen müssen, damit
1: genau
0: eigentlich überlebt hat, der Jossi. Ja. Dass er alleine mal schafft zu überleben, zwei Wochen oder 20 Tage lang. Und dass sein Kollege sozusagen auch überlebt, um ihn zu retten. Weil sonst wäre er natürlich...
1: Fantastische Story.
0: Ja, wirklich. Bleibt natürlich die Frage, würdest du dich auch gerne mal auf so ein nettes Amazonas-Abenteuer begeben, Marc?
1: Also so eins eher nicht. Klar. Ja. Also mich würde schon reizen, irgendwie da mal in den Dschungel, weil ob man jetzt dann wirklich dort längere Tage, Nächte verbringen, ist wahrscheinlich schon, wie wir gehört haben, nicht ohne und schwierig.
0: Ich glaube ja. Es ist im wirklichen Dschungel überleben eher Wahnsinn, dass diese ganzen indigenen Völker, die das da schaffen, in so einer Umgebung überhaupt zu leben. Ja, interessant wäre es auf jeden Fall.
1: Man kann ja in Amazonas so reisen. Es gibt ja auch eine recht große Stadt da in Brasilien, Manaus, die im Amazonas liegt.
0: Klar, natürlich.
1: Da kann man das ein bisschen experience.
0: Ja, man kann diesen etwas touristischeren Weg, sollte man auf jeden Fall wählen.
1: Genau.
0: Nicht einfach blind mit irgendwelche kriminellen Österreicher da losziehen.
1: Ja, deswegen auf so touristische Sachen würde ich mich wahrscheinlich einlassen, auf alles andere eher nicht.
0: Ja, ich glaube auch nicht. Da darf man nicht so übermütig werden. Da
1: ja,
0: überschätzen schon. Sich, glaube ich, viele. Und jeder, glaube ich, auch in dieser Story. Ja. Na gut, Marc.
1: Ja, schön.
0: Das war's für heute, ja. Ich hoffe, ihr könnt noch schlafen. Habt keine Albträume heute von irgendwelchen Jaguaren, die euch auflauern.
1: Also, solange die Geschichte ist ja gut ausgegangen, da bin ich einmal beruhigt.
0: Das stimmt, ja.
1: Ja, bei mir in zwei Wochen geht es wieder mal mit einer Überraschung weiter. Ich habe da noch keine näheren Infos.
0: Das finde ich immer cool, wenn du das so spannend machst.
1: Ja, ich muss mir erst irgendwas überlegen.
0: Ja.
1: Also ich überlege mir keine Story natürlich, ich werde was raussuchen.
0: Denkst du das aus, oder was?
1: Nein, noch nicht.
0: Das hat mich tatsächlich ein Hörer mal gefragt, denkt sich das eigentlich alles aus, diese Stories?
1: Ja, das wäre crazy.
0: Das wäre spannend. Ja.
1: Ja, für alle, die auf eine ausgedachte Story wollen, ich würde Egge empfehlen.
0: Genau, eine haben wir tatsächlich.
1: Eine haben wir uns mal als April-Scherz ausgedacht.
0: Na gut so.
1: Ja, dann in diesem Sinne, danke fürs Zuhören und
0: bis zum nächsten Mal.
1: Wir hören uns in zwei Wochen. Ciao, ciao. Ciao.

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3: Ja, hallo Mike.
4: Hi Sigbert und hallo alle.
3: Um was geht's denn heute wieder?
4: Nun, nach der Märchenstunde letztes Mal, nun heute die Zukunftsgeschichten, Zukunftsmärchen. Ausgerechnet aus dem Jahre 1984, mittlerweile schon ziemlich real. Keine Seiten werden hier für Mensch oder Roboter eingenommen. Menschen und Maschinen erklären je ihren Standpunkt im Kampf. Typisch intellektuell für Quinn, nicht sofort die Schuldigen zu suchen. Zitat:
3: Living in a new world, thinking in the past.
4: Humans.
3: Das geht um Science Fiction.
4: Ja, aber auch um die Realität von heute. So denken die Menschen. Sie leben in der neuen Welt, aber denken immer noch in der Vergangenheit. Und das werfen ihnen quasi die Roboter vor, sozusagen.
3: Ah.
4: Vermute ich.

0: Ja, das war Queen mit Machines Back to Humans von 1984. Und wie geht's weiter?
1: Genau, Brian May von Queen hat noch was zu sagen aus dem Jahre 2000, aber thematisch ist es immer noch 84. Grüße von George Orwell und seine Utopie über Big Brother und so weiter. Repressives Regime in der Zukunft, totale Kontrolle. Und ein Mann namens Theo protestiert mittels Graffiti. Ein Zitat.
0: Wenn Kinder nicht mehr träumen, Sterne nicht mehr glitzern, Freiheit ist nur Erinnerung, erst dann kann ich aufhören, von dir zu träumen.
1: Also nie.
0: Und der Titel von Brian May heißt Furia und damit ist auch der Film und der Songtitel gemeint.

0: Und natürlich darf nicht fehlen in unserer Sammlung eine Band, die sich sehr kritisch mit Technologie und Industriegesellschaft und ihrer Zeit auseinandergesetzt hat, nämlich Pink Floyd. Und wir spielen nicht Welcome to the Machine, das hatten wir ja schon von Queen, die Maschine. Mhm. Wir spielen jetzt Time. Von welchem Album? Dark Side of the Moon. Ja,
1: die dunkle Seite des Mondes. Also ich bereite mich immer noch auf das Leben vor. Aber laut Roger Waters ist das irgendwann so, eigentlich stehen wir schon mittendrin. Und ja, das ist so mit der Zeit. Die Zukunft fängt schon an oder ist schon angefangen.

0: dunkle Zukunftsvision und postapokalyptisches Storytelling. Das sind natürlich Queens of the Stone Age. Hier mit dem Titel Kalopsia.
1: Was bedeutet das denn?
0: Das ist was Griechisches. Kalo, Kalos heißt schön und Psia heißt Ansicht. Ach, schöne Ansicht. Täuschung, Trugbild.
1: Mit der rosafarbenen Brille kann man auch den dunkleren Tagen entlaufen. Und das hat Josh Homme für seine Töchter geschrieben.
0: Kalopsia.

0: der Realität zu entfliehen, eine schöne Brille aufsetzen, eine pinke Brille, oder die Realität, die man nicht mag, protestieren, sie bekämpfen. Ja, das ist ja die Frage, ob es edle im Gemüt, die Pfeil und Schleudern des wütenden Geschicks ertragen oder durch Widerstand zu enden oder durch Jammern. Wir kommen jetzt zu System of a Dawn.
1: Und Sie sind jetzt in einer aggressiven Stimmung und zu Recht. Korrumpierte Regierungen, Drogenkartelle, marodes Gefängnissystem, typische Themen für Protestsongs. Allerdings, hier geht es um mehr. System of a Dawn erklären uns, dass man versucht, ein Gefängnis für uns alle zu bauen. Also auf die Barrikaden, denn wer, wenn nicht wir?

0: Klageschrei aus der norddeutschen Tiefebene.
1: Genau, die Sorrowful Calls mit dem Song System Zombies aus dem Jahre 2022. Eine talentierte lokale Elektro-Post-Punk-Rock-Band. Für manche scheint der Kampf gegen das System verloren. Oder noch schlimmer, sie wollen ihn gar nicht aufnehmen. Das sind die System Zombies.

0: Die Zukunft geht weiter und die ist schon hier. Die Welt des Internets als Dystopie, also eine böse Utopie, in der die Menschen nur noch als digitale Wesen einander gegenübertreten.
1: Und das reflektieren Arcade Fire mit dem Song Reflektor.
0: Wie soll das auch anders sein?
1: Aus Kanada kommen die.

0: Wir befassen uns mit diversen Szenarien der Zukunft. Und nun waren das ganz viele Utopien. Und was kommt jetzt noch?
1: Jetzt geht's um Kriege. Um Kriege?
0: Ja, die Zukunft wird gestern vorbereitet.
1: In King Crimson's Song 21st Century Schizoid Man verschwinden in Zeiten des Krieges im 20. Jahrhundert die jungen Männer und tauchen dann im 21. Jahrhundert als Schizoide und Paranoide, als zerr- und verstörte Wesen wieder auf. Also die Wurzeln der Kriege heute, schon gestern gelegt.
0: Und morgen?

0: Das war der Trailer von Heavy Metal, einem kanadischen Science-Fiction-Zeichentrickfilm. Heavy Metal und Blue Oyster Cult hat mit Veteran of the Psychic Wars den Soundtrack dafür geboten.
1: Du siehst mich jetzt. Ich bin ein Veteran von 1000 psychischen Kriegen. Ich kann nicht sagen, ob wir jemals frei sein werden. Ich bin hilflos und leidtragend. Ich bin nur gemacht aus Wunden.

0: Oh Mann, jetzt haben wir schon ganz schön viele negative Sachen heute gehört. Da Veteranen der psychischen Kriege, Sorgenvollrufe und Schizoidmen. Also gibt es eigentlich in der Zukunft etwas Positives, Mike?
1: Ja, ich hoffe schon. Und dafür gibt es auch Beispiele. Das Leid hat irgendwann auch ein Ende. Painkiller ist ein Superheld vom Cover des gleichnamigen Albums von Judas Priest, der die Menschheit vor all diesem Übel und ultimativer Zerstörung rettet.

0: kommen wir zurück zu den Robotern, aber diesmal einer etwas anderen Art.
1: Ja, nun erlangen sie auch langsam das Bewusstsein. Der Schriftsteller Isaac Asimov hatte ja das bekannte Buch Ich, der Robot. Es gibt auch einen Film dazu. Und The Alan Parsons Project haben den Song dazu geliefert, I, Robot.
0: Genau, Roboter mit KI, wie man heute sagen würde. Aber da es so eine Menge Geschichten zu erzählen gibt, beenden wir das Thema noch nicht. Wir machen noch eine weitere Sendung.
1: Genau, im nächsten Monat gibt es noch weitere Zukunftsmärchen von uns. Und bis dahin,
0: tschüss.

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